0: verstanden. Die Union habe als Sofortprogramm eine Senkung der Stromsteuer versprochen. Zu der sei es aber nicht gekommen. Merz' Kritik, wonach die Deutschen zu wenig arbeiten und zu viel krank feiern würden, verletze die Menschen und gehe völlig an der Realität vorbei. Die CDU-Spitze trifft sich heute und morgen zu einer Klausurtagung. Dort soll über den künftigen Parteikurs gesprochen werden. RB Leipzig hat im Bundesliga-Topspiel gegen Eintracht Frankfurt einen 6:0 Kantersieg gefeiert. Aus der Sportredaktion Florian Neuhaus.
1: Mann des Abends war der Leipziger Christopher Nkunku. Der Franzose schoss in der ersten Hälfte einen Hattrick. Leipzig springt in der Tabelle auf Rang 5, Frankfurt ist 13. Der FC Bayern kam in Augsburg nicht über ein 2:2 hinaus und kassierte dabei das schnellste Tor der Bundesliga-Geschichte. Nach 8,4 Sekunden traf Robin Fellhauer nach einem Patzer von Manuel Neuer. Außerdem gewann Leverkusen 4:3 in Mainz, Stuttgart mit 2:0 in Paderborn und Union Berlin mit 1:0 gegen Elversberg. Der HSV drehte bei der TSG Hoffenheim das Spiel und siegte last minute mit 3:2.
0: Das waren die Nachrichten. Das Wetter in Deutschland. Bewölkt an der Nordsee und den Alpen Schauer, teils gewittrig, Tiefstwerte 11 bis 5 Grad. Am Tage örtlich etwas Regen. Die Zeit ist es 2:03 Uhr.
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1: Um 3 Uhr mit Gabriela Kühne. Aus Europa kommt nach den Attacken aus den USA Unterstützung für den ukrainischen Präsidenten Selenskyj. Von der Bundesregierung hieß es, Deutschland halte an seinem Russlandkurs fest. Aus der NDR-Nachrichtenredaktion Konstanze Semidey.
2: Regierungssprecher Cornelius sagte, die Unterstützung der Ukraine sei ungebrochen. Das Wirtschaftsministerium erklärte, Deutschland stehe zu den EU-Sanktionspaketen und beziehe kein Öl aus Russland. Der britische Premier Burnham telefonierte nach eigenen Angaben mit Selenskyj und vereinbarte ein Treffen. Er kündigte außerdem schärfere Sanktionen gegen Russland an. Hintergrund sind Äußerungen von US-Präsident Trump. Er hatte verlangt, dass Selenskyj als Präsident abgelöst wird. Trump hatte am Freitag mit dem russischen Staatschef Putin vereinbart, dass Moskau wieder Diesel in die USA liefert. Selenskyj hatte das heftig kritisiert.
1: Bei einem erneuten Angriff auf den internationalen Flughafen der saudischen Hauptstadt Riad sind 12 Menschen getötet worden. Die Behörden melden außerdem mehr als 300 Verletzte. Nach Angaben aus Diplomatenkreisen hatte die Houthi-Miliz im Jemen eine Rakete abgefeuert. Der Flugbetrieb wurde eingestellt. Außerdem hat es in der Stadt von Hormuz erneut einen Angriff gegeben. Der britischen Seefahrtsbehörde zufolge ist ein Tanker von einem unbekannten Geschoss getroffen worden. Das Schiff habe Feuer gefangen. In Berlin trifft sich das CDU-Präsidium ab heute zu einer zweitägigen Klausurtagung. Dabei soll es auch um den weiteren Kurs der Partei gehen. Aus Bayern kommt Kritik am Bundeskanzler. Aus der Nachrichtenredaktion Andreas Hein.
3: Der ehemalige bayerische Ministerpräsident und CSU-Vorsitzende Seehofer nutzt ein Interview in der Bild für scharfe Kritik. Dem Kanzler wirft er soziale Kälte vor und Wahlversprechen gebrochen zu haben. Die Union habe eine Senkung der Stromsteuer versprochen, passiert sei nichts. Außerdem brauche es nicht ständig neue Expertenkommissionen, sondern Politiker mit Haltung, zum Beispiel bei der Pflege. Als Kernproblem sieht Seehofer ein grundlegendes Vertrauensdefizit der Bevölkerung gegenüber Kanzler Merz.
1: RB Leipzig hat im Bundesliga-Topspiel gegen Eintracht Frankfurt einen 6:0 Kantersieg gefeiert. Damit springen die Leipziger auf Rang 5. Weiter spielten Augsburg, FC Bayern München 2:2, Hoffenheim, Hamburger SV 2:3, Union Berlin, Elversberg 1:0, Mainz, Leverkusen 3:4 und Paderborn gegen Stuttgart 0:2. Das waren die Nachrichten. Das Wetter in Deutschland. Bewölkt an der Nordsee und den Alpen Schauer 11 bis 5 Grad. Am Tage etwas Regen, im Norden Gewitter, später freundlicher 9 Grad im bayerischen Vogtland bis 17 Grad am Oberrhein. Am Montag wechselhaft mit etwas Sonne, vereinzelt Schauer. Die Zeit, es ist 3:03 Uhr.
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1: Um 4 Uhr mit Gabriela Kühne. Aus Europa kommt nach den Attacken aus den USA Unterstützung für den ukrainischen Präsidenten Selenskyj. Von der Bundesregierung hieß es, Deutschland halte an seinem Russlandkurs fest. Aus der Nachrichtenredaktion Konstanze Semidey.
2: Regierungssprecher Cornelius sagte, die Unterstützung der Ukraine sei ungebrochen. Das Wirtschaftsministerium erklärte, Deutschland stehe zu den EU-Sanktionspaketen und beziehe kein Öl aus Russland. Der britische Premier Burnham telefonierte nach eigenen Angaben mit Selenskyj und vereinbarte ein Treffen. Er kündigte außerdem schärfere Sanktionen gegen Russland an. Hintergrund sind Äußerungen von US-Präsident Trump. Er hatte verlangt, dass Selenskyj als Präsident abgelöst wird. Trump hatte am Freitag mit dem russischen Staatschef Putin vereinbart, dass Moskau wieder Diesel in die USA liefert. Selenskyj hatte das heftig kritisiert.
1: Bei einem erneuten Angriff auf den internationalen Flughafen der saudischen Hauptstadt Riad sind 12 Menschen getötet und mehr als 300 verletzt worden. Saudi-Arabien macht die Husi-Miliz für den Angriff verantwortlich. Aus der Nachrichtenredaktion Lukas Knauer.
3: Es war bereits der dritte und bislang wohl schwerste Angriff auf den Flughafen Riad in dieser Woche und der tödlichste im Land seit 2015. Unter den 12 Toten befinden sich mehrere Saudis, Staatsbürger aus den USA, Jordanien, Palästina, Syrien, dem Sudan, Ägypten und Bangladesch. Das teilte die zivile Luftfahrtbehörde in Saudi-Arabien mit. Augenzeugen berichteten von einer Explosion und mehreren Verletzten. Der Flughafen wurde vorübergehend geschlossen und alle Flüge umgeleitet.
1: Klageverfahren zu Asylentscheidungen dauern in Deutschland immer länger. Ein Grund für die Entwicklung ist die steigende Zahl von diesen Klagen. Aus einer Regierungsantwort auf eine Frage der linken Abgeordneten Bünger geht hervor, dass die Verfahren im Schnitt mittlerweile mehr als 15 Monate dauern. Der Referenzzeitraum ist das erste Halbjahr 2026. Ein Jahr zuvor waren es 14 Monate. Am längsten warteten Asylsuchende auf eine Entscheidung demnach in Sachsen. Am schnellsten ging es in Rheinland-Pfalz. RB Leipzig hat im Bundesliga-Topspiel gegen Eintracht Frankfurt einen 6:0 Kantersieg gefeiert. Damit springen die Leipziger auf Rang 5. Weiter spielten Augsburg Bayern München 2:2. Hoffenheim, Hamburger SV 2:3, Union Berlin, Elversberg 1:0, Mainz gegen Leverkusen 3:4 und Paderborn gegen Stuttgart 0:2. Das waren die Nachrichten. Das Wetter in Deutschland. Am Tage örtlich Schauer, im Norden Gewitter möglich, später freundlicher bei 9 bis 17 Grad. Und die Zeit, es ist gleich 4:03 Uhr.
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1: Um 5 Uhr mit Gabriela Kühne. Aus Europa kommt nach den Attacken aus den USA Unterstützung für den ukrainischen Präsidenten Selenskyj. Von der Bundesregierung hieß es, Deutschland halte an seinem Russlandkurs fest. Aus der NDR-Nachrichtenredaktion Konstanze Semidey.
2: Regierungssprecher Cornelius sagte, die Unterstützung der Ukraine sei ungebrochen. Das Wirtschaftsministerium erklärte, Deutschland stehe zu den EU-Sanktionspaketen und beziehe kein Öl aus Russland. Der britische Premier Burnham telefonierte nach eigenen Angaben mit Selenskyj und vereinbarte ein Treffen. Er kündigte außerdem schärfere Sanktionen gegen Russland an. Hintergrund sind Äußerungen von US-Präsident Trump. Er hatte verlangt, dass Selenskyj als Präsident abgelöst wird. Trump hatte am Freitag mit dem russischen Staatschef Putin vereinbart, dass Moskau wieder Diesel in die USA liefert. Selenskyj hatte das heftig kritisiert.
1: Bei einem erneuten Angriff auf den internationalen Flughafen der saudischen Hauptstadt Riad sind 12 Menschen getötet und mehr als 300 verletzt worden. Saudi-Arabien macht die Husi-Miliz für den Angriff verantwortlich. Aus der Nachrichtenredaktion Lukas Knauer.
3: Es war bereits der dritte und bislang wohl schwerste Angriff auf den Flughafen Riad in dieser Woche und der tödlichste im Land seit 2015. Unter den 12 Toten befinden sich mehrere Saudis, Staatsbürger aus den USA, Jordanien, Palästina, Syrien, dem Sudan, Ägypten und Bangladesch. Das teilte die zivile Luftfahrtbehörde in Saudi-Arabien mit. Augenzeugen berichteten von einer Explosion und mehreren Verletzten. Der Flughafen wurde vorübergehend geschlossen und alle Flüge umgeleitet.
1: Der frühere CSU-Chef Seehofer kritisiert Bundeskanzler Merz. Seehofer sagte der Bild am Sonntag, durch den Bruch von Wahlversprechen sei ein massiver Glaubwürdigkeitsverlust entstanden. Die Union habe als Sofortprogramm eine Senkung der Stromsteuer versprochen, zu der sei es aber nicht gekommen. Merz' Kritik, wonach die Deutschen zu wenig arbeiten und zu viel krank feiern würden, verletze die Menschen und gehe völlig an der Realität vorbei. Die CDU-Spitze trifft sich heute und morgen zu einer Klausurtagung. Dort soll über den künftigen Parteikurs gesprochen werden. RB Leipzig hat im Bundesliga-Topspiel gegen Eintracht Frankfurt einen 6:0 Kantersieg gefeiert. Damit springen die Leipziger auf Rang 5. Weiter spielten Augsburg FC Bayern München 2:2, Hoffenheim Hamburger SV 2:3, Union Berlin Elversberg 1:0, Mainz Leverkusen 3:4 und Paderborn gegen Stuttgart 0:2. Das waren die Nachrichten. Das Wetter in Deutschland. Am Tage örtlich etwas Regen, im Norden Gewitter möglich, später freundlicher. Maximal 9 Grad im bayerischen Vogtland bis 17 Grad am Oberrhein. Am Montag wechselhaft mit etwas Sonne, vereinzelt Schauer. Es ist 5.03 Uhr.
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1: Um 6 Uhr mit Mirko Jugelt. In Saudi-Arabien ist der internationale Flughafen der Hauptstadt Riad erneut angegriffen worden. Nach Behördenangaben wurden mindestens 12 Menschen getötet und mehr als 300 verletzt. Saudi-Arabien macht die Houthi-Miliz im Jemen für den Angriff verantwortlich. Der internationale Flughafen in Riad war bereits in der vergangenen Woche mehrfach das Ziel von Angriffen der Houthis. Bei einem Raketenangriff am Donnerstag waren 3 Menschen getötet worden. Nach den Rücktrittsforderungen von US-Präsident Donald Trump an den ukrainischen Präsidenten Volodymyr Zelensky kommt Unterstützung aus Europa. Die Bundesregierung betonte, dass Deutschland zu den EU-Sanktionspaketen stehe und kein russisches Öl beziehe. Ähnlich äußerten sich die EU und Großbritannien. Trump hatte zuvor Zelenskys Ablösung verlangt und erklärt, es sei Zeit für einen neuen ukrainischen Präsidenten. Hintergrund des Konflikts ist ein Abkommen zwischen Trump und dem russischen Staatschef Wladimir Putin über russische Diesellieferungen in die USA. Zelensky hatte das scharf kritisiert. Der frühere CSU-Chef Horst Seehofer hat Bundeskanzler Friedrich Merz einen massiven Glaubwürdigkeitsverlust vorgeworfen und eine Kurskorrektur gefordert. Er sagte der Bild am Sonntag, Merz habe Wahlversprechen gebrochen. Die Union habe eine Stromsteuer versprochen, das Projekt aber nicht umgesetzt. Außerdem hätten Merz Aussagen, die Deutschen arbeiteten zu wenig und seien zu häufig krank, viele Menschen verletzt. Die CDU-Spitze will heute und morgen auf einer Klausurtagung über den künftigen Kurs beraten. Eine junge Frau aus Aschersleben ist bei einem Kletterunfall in Nordrhein-Westfalen ums Leben gekommen. Nach Polizeiangaben stürzte die 21-Jährige in einem ehemaligen Steinbruch rund 15 Meter in die Tiefe. Die Absturzursache sei noch unklar. Die Frau starb noch am Unfallort. Ihre 4 Begleiter wurden von Notfallseelsorgern der Feuerwehr betreut. In der Fußball-Bundesliga hat RB Leipzig einen deutlichen Heimsieg eingefahren. Die Sachsen gewannen am Abend im Topspiel gegen Frankfurt 6:0. Augsburg und Bayern München trennten sich 2:2. Union Berlin besiegte Elversberg 1:0. Hoffenheim verlor gegen Hamburg 2:3. Leverkusen siegte in Mainz 4:3. Und Paderborn verlor gegen Stuttgart 0:2. In Liga 2 trennten sich am Abend Nürnberg und Wolfsburg 4:4. Das waren die Nachrichten.
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1: Heute mit Stefan Ringeis aus Leipzig.
2: Jesus erzählte einmal eine Geschichte, in der ein Arbeitgeber mehrmals am Tag Leute einstellte. Sogenannte Tagelöhner. Manche arbeiteten den gesamten Tag in seiner Firma, andere nur einen geringen Teil davon. Am Abend bezahlte er alle. Alle bekamen den gleichen Lohn. Auch die, die am Nachmittag angefangen hatten. Da schüttelt es alle, die etwas für Gerechtigkeit übrig haben. Selbst die Gewerkschaft wird da nicht mitmachen, weil ja dann die Mitglieder weglaufen. Gleicher Lohn für alle, aber doch auch für gleiche Arbeit. Was meint Jesus mit seiner Geschichte? Die Geschichte von Jesus erzählt auch von dem, was hinter dem System von Vergütung und Leistung verborgen liegt. Der Mensch braucht mehr als gleichen Lohn. Und ohne eine einzige soziale Forderung auszuhebeln, das liegt mir wirklich fern, gilt, der Mensch lebt nicht vom Brot allein, sondern ebenso von einem guten Wort, das Gott zu ihm sagt. Er lebt auch von der Zuwendung und der Würde, die ihm beigemessen wird. Gottes Güte gilt allen gleich. Davon erzählt Jesus. Und das ist der Maßstab. Aber daraus erwächst auch die Forderung, dass jeder Mensch das zum Leben bekommt, was er braucht. Früher nannte man das sozialen Frieden. Die Verwerfungen, die ich beobachte, ob die teilweise verbitterte Spaltung in unserem Land oder die Flüchtlingsströme, die uns aus fernen Ländern erreichen, erzählen davon, dass es diesen sozialen Frieden nicht gibt oder dass er sogar nicht gewollt ist. Es geht für mich dabei nicht zuerst um die Frage von Geldbeträgen und materiellen Ausgleich, sondern darum, ob Menschen einander gerecht werden wollen, sich ineinander hineinversetzen und Interesse aneinander zeigen.
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1: Um 7 Uhr mit Mirko Jugelt. In Saudi-Arabien ist der internationale Flughafen der Hauptstadt Riad erneut angegriffen worden. Nach Behördenangaben wurden mindestens 12 Menschen getötet und mehr als 300 verletzt. Saudi-Arabien macht die Houthi-Miliz im Jemen für den Angriff verantwortlich. UN-Generalsekretär Antonio Guterres erklärte, er sei schockiert. Attacken auf Zivilisten und zivile Infrastruktur verstießen gegen das Völkerrecht. US-Präsident Donald Trump nannte den Vorfall nicht hinnehmbar. Die Houthis hatten den Flughafen in Riad bereits mehrfach angegriffen. Aus Europa kommt Unterstützung für den ukrainischen Präsidenten Volodymyr Zelensky. Zuvor hatte US-Präsident Trump gefordert, Zelensky als Präsident abzulösen. Die Ukraine brauche einen Staatschef, der den Krieg mit Russland beende. Von der Bundesregierung hieß es, Deutschland halte an seinem Kurs fest. Man stehe zu den EU-Sanktionspaketen und beziehe kein Öl aus Russland. Ähnlich äußerten sich die EU und Großbritannien. Hintergrund des Konflikts ist ein Abkommen zwischen Trump und dem russischen Staatschef Wladimir Putin über russische Diesellieferungen in die USA. Zelensky hatte das scharf kritisiert. Der frühere CSU-Chef Horst Seehofer hat Bundeskanzler Friedrich Merz einen massiven Glaubwürdigkeitsverlust vorgeworfen und eine Kurskorrektur gefordert. Er sagte der Bild am Sonntag, Merz habe Wahlversprechen gebrochen. Die Union habe eine Stromsteuer versprochen, das Projekt aber nicht umgesetzt. Außerdem hätten Merz Aussagen, die Deutschen arbeiteten zu wenig und seien zu häufig krank, viele Menschen verletzt. Die CDU-Spitze will heute und morgen auf einer Klausurtagung über den künftigen Kurs beraten. Eine junge Frau aus Aschersleben ist bei einem Kletterunfall in Nordrhein-Westfalen ums Leben gekommen. Nach Polizeiangaben stürzte die 21-Jährige in einem ehemaligen Steinbruch rund 15 Meter in die Tiefe. Die Absturzursache sei noch unklar. Die Frau starb noch am Unfallort. In der Fußball-Bundesliga hat RB Leipzig einen deutlichen Heimsieg eingefahren. Die Sachsen gewannen am Abend im Topspiel gegen Frankfurt 6:0. Augsburg und Bayern München trennten sich 2:2. Union Berlin besiegte Elversberg 1:0. Hoffenheim verlor gegen Hamburg 2:3. Leverkusen siegte in Mainz 4:3. Und Paderborn verlor gegen Stuttgart 0:2. In Liga 2 trennten sich am Abend Nürnberg und Wolfsburg 4:4. Das waren die Nachrichten.
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1: Um 8 Uhr mit Mirko Jugelt. In Saudi-Arabien ist der internationale Flughafen der Hauptstadt Riad erneut angegriffen worden. Nach Behördenangaben wurden mindestens 12 Menschen getötet und mehr als 300 verletzt. Saudi-Arabien macht die Houthi-Miliz im Jemen für den Angriff verantwortlich. UN-Generalsekretär Antonio Guterres erklärte, er sei schockiert. Attacken auf Zivilisten und zivile Infrastruktur verstießen gegen das Völkerrecht. US-Präsident Donald Trump nannte den Vorfall nicht hinnehmbar. Die Houthis hatten den Flughafen in Riad bereits mehrfach angegriffen. Aus Europa kommt Unterstützung für den ukrainischen Präsidenten Volodymyr Zelensky. Zuvor hatte US-Präsident Trump gefordert, Zelensky als Präsident abzulösen. Die Ukraine brauche einen Staatschef, der den Krieg mit Russland beende. Von der Bundesregierung hieß es, Deutschland halte an seinem Kurs fest. Man stehe zu den EU-Sanktionspaketen und beziehe kein Öl aus Russland. Ähnlich äußerten sich die EU und Großbritannien. Hintergrund des Konflikts ist ein Abkommen zwischen Trump und dem russischen Staatschef Putin über russische Diesellieferungen in die USA. Zelensky hatte das scharf kritisiert. Der frühere CSU-Chef Horst Seehofer hat Bundeskanzler Friedrich Merz einen massiven Glaubwürdigkeitsverlust vorgeworfen und eine Kurskorrektur gefordert. Er sagte der Bild am Sonntag, Merz habe Wahlversprechen gebrochen. Die Union habe eine Stromsteuer versprochen, das Projekt aber nicht umgesetzt. Außerdem hätten Merz Aussagen, die Deutschen arbeiteten zu wenig und seien zu häufig krank, viele Menschen verletzt. Die CDU-Spitze will heute und morgen auf einer Klausurtagung über den künftigen Kurs beraten. Eine junge Frau aus Aschersleben ist bei einem Kletterunfall in Nordrhein-Westfalen ums Leben gekommen. Nach Polizeiangaben stürzte die 21-Jährige in einem ehemaligen Steinbruch rund 15 Meter in die Tiefe. Die Absturzursache sei noch unklar. Die Frau starb noch am Unfallort. In der Fußball-Bundesliga hat RB Leipzig einen deutlichen Heimsieg eingefahren. Die Sachsen gewannen am Abend im Topspiel gegen Frankfurt 6:0. Augsburg und Bayern München trennten sich 2:2. Union Berlin besiegte Elversberg 1:0. Hoffenheim verlor gegen Hamburg 2:3. Leverkusen siegte in Mainz 4:3. Und Paderborn verlor gegen Stuttgart 0:2. In Liga 2 trennten sich am Abend Nürnberg und Wolfsburg 4:4. Das waren die Nachrichten.
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1: Um 9 Uhr mit Mirko Jugelt. In Saudi-Arabien ist der internationale Flughafen der Hauptstadt Riad erneut angegriffen worden. Nach Behördenangaben wurden mindestens 12 Menschen getötet und mehr als 300 verletzt. Saudi-Arabien macht die Houthi-Miliz im Jemen für den Angriff verantwortlich. UN-Generalsekretär Antonio Guterres erklärte, er sei schockiert. Attacken auf Zivilisten und zivile Infrastruktur verstießen gegen das Völkerrecht. US-Präsident Donald Trump nannte den Vorfall nicht hinnehmbar. Die Houthis hatten den Flughafen in Riad bereits mehrfach angegriffen. Der frühere CSU-Chef Horst Seehofer hat Bundeskanzler Friedrich Merz einen massiven Glaubwürdigkeitsverlust vorgeworfen und eine Kurskorrektur gefordert. Er sagte der Bild am Sonntag, Merz habe Wahlversprechen gebrochen. Die Union habe eine Stromsteuer versprochen, das Projekt aber nicht umgesetzt. Außerdem hätten Merz Aussagen, die Deutschen arbeiteten zu wenig und seien zu häufig krank, viele Menschen verletzt. Die CDU-Spitze will heute und morgen auf einer Klausurtagung über den künftigen Kurs beraten. Das Kinder- und Jugendfilmfestival Schlingel in Chemnitz hat in diesem Jahr 25.000 Gäste angelockt. Wie die Veranstalter mitteilten, waren das 1.000 mehr als im Vorjahr. Insgesamt wurden fast 200 Filme gezeigt und 19 Preise vergeben. Den Europäischen Kinderfilmpreis gewann die finnische Produktion Winski und der Schatz der Wikinger. Der Sonderpreis des MDR ging an die ägyptisch-US-amerikanische Koproduktion Happy Birthday, die Geburtstagsfeier. In Deutschland sind in der Nacht Polarlichter zu sehen gewesen. Besonders im Norden und im Münsterland leuchtete der Nachthimmel in violetten und rötlichen Farbtönen. Auch im Erzgebirge und im Weimarer Land gab es Meldungen über Polarlichter. Grund dafür ist ein sogenannter Sonnensturm, der im Magnetfeld der Erde sichtbar wird. In der Fußball-Bundesliga hat RB Leipzig einen deutlichen Heimsieg eingefahren. Die Sachsen gewannen am Abend im Topspiel gegen Frankfurt 6:0. Augsburg und Bayern München trennten sich 2:2. Union Berlin besiegte Elversberg 1:0. Hoffenheim verlor gegen Hamburg 2:3. Leverkusen siegte in Mainz 4:3 und Paderborn verlor gegen Stuttgart 0:2. In Liga 2 trennten sich am Abend Nürnberg und Wolfsburg 4:4. Das waren die Nachrichten.
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2: Und ich wünsche Ihnen einen schönen Sonntagvormittag und hier kommen die Flippers.

0: Roma, Roma, Roma. Das war der Spatz aus Avignon. Das war Mireille Mathieu hier in ihrer MDR-Schlagerwelt. Und ich bin mir sicher, dieses Lied wird sie auch mit im Gepäck haben auf ihrer weltweiten Abschiedstournee. Und die MDR-Schlagerwelt holt Mireille Mathieu noch einmal ins Schlagerland am 28.10. nach Chemnitz, 9.11. Dresden und 17.11. nach Leipzig. Ich wünsche Ihnen jetzt aber erstmal einen gemütlichen Vormittag. Heute ist der 11. Oktober. Wir schauen aufs Kalenderblatt. Namenstag haben heute Quirin, Edelburg, Bruno, Alexander und Jakob. Und das war der Jakob Griesinger. Er lebte bis 1491, stammt aus Ulm und war ein talentierter Glasmaler. Durch eine Wallfahrt nach Rom blieb er in Italien und trat in Bologna als Laienbruder in den Dominikanerorden ein. Er nahm dann seine Arbeit als Glasmaler wieder auf und schuf außergewöhnliche Werke. Jacopo Alemanno nannten die Italiener ihn. Die Jahrestage für den 11. Oktober sind: heute ist der bundesweite Tag des Schauspiels, der internationale Mädchentag. Dann ist heute der Würstchen-Pizza-Tag, ne, das wäre doch was zum Mittag. Und heute ist der Meine-Party-Tag. Und gemäß dem Motto soll eine Party gefeiert werden, egal ob im großen Stil oder im kleinen Rahmen. Der Tag soll daran erinnern, dass das Leben viel zu kurz ist, um keinen Spaß zu haben.
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1: Heute mit Stefan Ringeis aus Leipzig.
2: Jesus erzählte einmal eine Geschichte, in der ein Arbeitgeber mehrmals am Tag Leute einstellte. Sogenannte Tagelöhner. Manche arbeiteten den gesamten Tag in seiner Firma, andere nur einen geringen Teil davon. Am Abend bezahlte er alle. Alle bekamen den gleichen Lohn. Auch die, die am Nachmittag angefangen hatten. Da schüttelt es alle, die etwas für Gerechtigkeit übrig haben. Selbst die Gewerkschaft wird da nicht mitmachen, weil ja dann die Mitglieder weglaufen. Gleicher Lohn für alle, aber doch auch für gleiche Arbeit. Was meint Jesus mit seiner Geschichte? Die Geschichte von Jesus erzählt auch von dem, was hinter dem System von Vergütung und Leistung verborgen liegt. Der Mensch braucht mehr als gleichen Lohn. Und ohne eine einzige soziale Forderung auszuhebeln, das liegt mir wirklich fern, gilt, der Mensch lebt nicht vom Brot allein, sondern ebenso von einem guten Wort, das Gott zu ihm sagt. Er lebt auch von der Zuwendung und der Würde, die ihm beigemessen wird. Gottes Güte gilt allen gleich. Davon erzählt Jesus. Und das ist der Maßstab. Aber daraus erwächst auch die Forderung, dass jeder Mensch das zum Leben bekommt, was er braucht. Früher nannte man das sozialen Frieden. Die Verwerfungen, die ich beobachte, ob die teilweise verbitterte Spaltung in unserem Land oder die Flüchtlingsströme, die uns aus fernen Ländern erreichen, erzählen davon, dass es diesen sozialen Frieden nicht gibt oder dass er sogar nicht gewollt ist. Es geht für mich dabei nicht zuerst um die Frage von Geldbeträgen und materiellen Ausgleich, sondern darum, ob Menschen einander gerecht werden wollen, sich ineinander hineinversetzen und Interesse aneinander zeigen.
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0: Ja, das war Tina Joik am Sonntagvormittag.
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0: Und ich finde es schön, dass Sie bei unserem musikalischen Brunch wieder mit dabei sind. In dieser halben Stunde ist Melia vom Bodensee bei uns zu Gast. Aber erstmal geht's um mein Herz, mi Corazon. Hier ist Julian Frank.

0: Ja, und es war wirklich ein heißer Sommer, der heiße Sommer. Und die Schlagerlady, die das Lied gesungen hat, ist heute zu Gast in der MDR-Schlagerwelt. Sie heißt Melia, vom Bodensee kommt sie. Hallo und herzlich willkommen.
1: Hallo, ich freue mich, dass ich heute hier sein darf.
0: Genau, apropos Sommer, er war ja sehr, sehr heiß. Mhm. Wie viele Mojitos waren es bei dir in diesem Sommer?
1: Oh, also ganz ehrlich, wenn Mojito, dann nur alkoholfrei, weil eigentlich trinke ich ja nichts.
0: Okay, aber wir haben Sonntagvormittag und die Hörer sind immer ganz, ganz neugierig. Wie starten denn eigentlich so die Stars in ein ganz normales Wochenende, in einen Sonntag? Bei dir mit Kaffee, wer wird dir den Kaffee servieren? Dein Herzblatt ans Bett, oder?
1: Nö, das mache ich alleine.
0: Du servierst dir den allein ins Bett?
1: Ich bin ja immer morgens sehr früh wach und dann gibt es ja immer schon die Kaffee-Story, ne? Meine Community, das ist so ein Ding zwischen uns und die warten dann auch immer schon regelrecht darauf und wenn es mal nicht kommt oder später, hi Melia, geht's dir gut, bist du krank? Muss ich sagen, nee, heute war es einfach nur ein bisschen später.
0: Bist du ein Frühaufsteher?
1: Ja, voll. Auch am Sonntag bin ich schon immer um 5, 6 Uhr wach, aber dann muss ich halt irgendwas machen, weil ich kann ja die Leute nicht so früh wecken, ne?
0: Und was machst du dann?
1: Naja, dann tu meine Posts für Instagram schon vorbereiten und abspeichern. Ja, und dann irgendwann trudelt der Erste ein und dann, Mama, gibt's Frühstück? Und so, ja, dann machen wir schon mal das Frühstück. So ist das gemütlich am Sonntag bei mir.
0: Aber wie verbringt ihr dann eigentlich den Sonntag? Die Kittys sagen, du mach mal oder sagt ihr, du lass uns doch mal gemeinsam?
1: Naja, da meine Kinder ja schon groß sind und ihre eigenen Wege gehen, ist meine Tochter schon verabredet. Mein Sohn, der geht meistens dann noch in die Uni und somit, da wir noch ein eigenes Geschäft haben, ist mein Freund dann auch schon wieder außer Haus und ich kümmere mich um mich. Ich bin dann meistens unten in meinem, ich sag's Musikzimmer, das ist eigentlich so wie ein halbes Studio ausgestattet ist und übe für mich oder ich schreibe dann wieder was Neues oder ich verabrede mich dann auch mal mit Freunden zum Kaffee trinken mittags oder...
0: Was, nur Kaffee? Was gibt's denn so zum Mittag bei dir?
1: Och, bei mir gibt's ja mal einen Joghurt zum Mittag oder ein bisschen Obst oder eine Scheibe Brot.
0: Na, ich denke mal, das Sonntagsessen gibt's dann am Abend in großer Runde. Du hast ein neues Album mitgebracht, das heißt Herz voraus und es steckt voller Botschaften. Ich habe jetzt mal das Lied herausgesucht, Solange ich liebe. Welche Botschaft steckt da drin?
1: Solange ich liebe ist auch eine Botschaft, die ich sende, weil solange ich liebe, dann lebt man ja auch nur. Und wenn man aufgehört hat zu lieben, dann ist ja irgendwie ein Teil in einem gestorben, sage ich jetzt mal so. Und dann kannst du das ja gar nicht mehr geben. Und solange man liebt, kann man auch Liebe geben, Mut geben, Sonne geben, Emotionen geben und ich glaube, das ist auch das Wichtigste im Leben und deswegen, also solange ich liebe, lebe ich. 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
1: Um 10 Uhr mit Mirko Jugelt. Der Konflikt zwischen der Houthi-Miliz und Saudi-Arabien hat sich zugespitzt. Auf dem internationalen Flughafen in Riad schlug in einem Passagierterminal eine Rakete ein. Nach Behördenangaben kamen mindestens 12 Menschen ums Leben, mehr als 300 wurden verletzt. Die saudische Regierung machte die Houthis für die Attacke verantwortlich. Die Vereinten Nationen und die USA verurteilten den Angriff. Die pro-iranische Houthi-Miliz greift immer wieder Ziele in Saudi-Arabien an. Saudi-Arabien unterstützte gegen die Regierungstruppen im Jemen im Kampf gegen die Houthis. Die Miliz kontrolliert seit Jahren weite Teile des Jemen. Bundespräsident Frank-Walter Steinmeier hat vor den Folgen des Klimawandels gewarnt. In einer Fernsehansprache zur Woche der Welthungerhilfe sagte er, Dürren und Ernteausfälle seien vor allem für Menschen in Kriegs- und Krisengebieten dramatisch. Das führe zu einem Teufelskreis aus Hunger und Gewalt. Laut Steinmeier häufen sich aber auch Wetterextreme in Deutschland. Der vergangene Sommer sei zu trocken gewesen. Wälder hätten gebrannt, Flüsse seien ausgetrocknet und Felder verdorrt. Der Vorstandschef der Deutschen Bank, Christian Sewing, hält das Reformtempo der Bundesregierung für zu langsam. Er sagte der Bild am Sonntag, die schwarz-rote Koalition habe zwar die Probleme erkannt, müsse aber schneller werden. Sewing fordert unter anderem eine Lockerung des Kündigungsschutzes und weniger Bürokratie. Zugleich warnte er davor, die geplante Rentenreform abzuschwächen. Außerdem lobte der Bankchef das geplante Altersvorsorgedepot. Das sei eine Chance für höhere Renten. Das Kinder- und Jugendfilmfestival Schlingel in Chemnitz hatte in diesem Jahr 25.000 Gäste angelockt. Wie die Veranstalter mitteilten, waren das 1.000 mehr als im Vorjahr. Insgesamt wurden fast 200 Filme gezeigt und 19 Preise vergeben. Den Europäischen Kinderfilmpreis gewann die finnische Produktion Winski und der Schatz der Wikinger. Der Sonderpreis des MDR ging an die ägyptisch-US-amerikanische Koproduktion Happy Birthday, die Geburtstagsfeier. In Deutschland sind in der Nacht Polarlichter zu sehen gewesen. Besonders im Norden und im Münsterland leuchtete der Nachthimmel in violetten und rötlichen Farbtönen. Aber auch im Erzgebirge und im Weimarer Land gab es Meldungen über Polarlichter. Grund dafür ist ein sogenannter Sonnensturm, der im Magnetfeld der Erde sichtbar wird. Das waren die Nachrichten.
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2: Und in dieser halben Stunde ist noch Melia vom Bodensee bei uns zu Gast. Ich wünsche Ihnen einen schönen Sonntagvormittag.

0: Nur mit einem Hallo. Und ich sage nochmal Hallo und herzlich willkommen, Melia vom Bodensee.
1: Hallo.
0: Dein neues Album heißt Herz

0: kann. Mhm.
1: Sag mal, wann und wo war bei dir der Punkt, an dem du gesagt hast, ich will Sängerin werden?
0: Dieser Punkt war tatsächlich mit 12. Da habe ich Bodyguard, den Film gesehen, Whitney Houston, und das war tatsächlich wirklich für mich die ausschlaggebende Person, die das für mich so geprägt hat, wo ich dann gesagt habe, ich will Sängerin werden, weil dieses klare Bild, Whitney Houston nur am Mikrofon und einfach nur die Stimme, das hat mir so einen Schub gegeben, wo ich gesagt, ich will das machen. Und dann ging das los und dann habe ich angefangen zu singen. Ja, und dann habe ich noch 2 Jahre klassischen Gesangsunterricht genommen, einfach um Töne zu halten, stützen. Und das hat mir sehr, sehr gut geholfen. Und ja, jetzt stehe ich hier vorm Mikrofon.
1: Als Sängerin. Ich habe jetzt zum Schluss noch einen Titel herausgesucht. Der schönste Teil von mir. Beschreib doch mal dieses Lied.
0: Der schönste Teil von mir ist eine Aussage. Wir leben ja heute in so einer schnelllebigen Welt. Instagram spiegelt es uns immer wieder vor. Ach ja, ihr macht mal so Bodyshaming, auch viele fiese Kommentare. Das ist so ein Song, der einfach die Aussage trägt, akzeptier dich doch so, wie du bist genug, du bist toll. Geh stolz durch dein Leben und lass dich nicht von außen ständig irgendwie beeinflussen. Deswegen dieser Song, sei so, wie du bist und lebe. Bleib einfach du selbst.
1: Mhm. Auch eine klare Botschaft. Danke, Melia. Schön, dass du zu Gast warst bei uns in der MDR Schlagerwelt und ich wünsche dir noch einen schönen Sonntag.
0: Dankeschön, dass ich hier sein durfte. Das hat mir viel Spaß gemacht.

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1: Na, das passt doch zum Wochenende. Das Kuscheln, das war Bernd Klüver.
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1: Und ich habe jetzt ein ganz langes Lied für Sie und da geht's auch um einen ganz langen Fluss, um den Mississippi. Hier ist die Band Pussycat.

0: Der Wochenendsong, genau richtig, zum Sonntagvormittag. Ja, heute ist der 11. Oktober und wenn Sie heute Geburtstag haben, dann herzlichen Glückwunsch von uns. Auch in der Welt der Stars wird Geburtstag gefeiert.
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0: Und zwar feiert dieser Interpret hier.
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1: Genau, Yannis Nikos, heute vor 53 Jahren, da wurde er in Griechenland geboren. Und hier in der MDR Schlagerwelt hat er mir erzählt:
2: Ich bin in Griechenland geboren, in Thessaloniki. Thessaloniki ist die zweite Großstadt nach Athen. Und als ich 14 Jahre alt war, ich bin in Mönchengladbach geflogen, weil meine Eltern hatten ein griechisches Lokal gehabt. Ich war zur Schule gegangen in Düsseldorf und danach habe ich parallel, das war mein erster Auftritt in eine italienische Pianobar, damals hieß Fantasia, und ich habe dort gesungen, ganz amateurmäßig.
1: Das war der erste Auftritt. Und wie und wo und wer hat dich dann für die große Welt des Schlagers entdeckt?
2: Meine Eltern hatten ein zweites Lokal gehabt in Edingen-Neckarhausen, der Vorort von Heidelberg. Und Bernd Klüver mit seiner Schwester sind zum Essen gekommen in unser Lokal. Und auf einmal, mein Vater hat eine Kassettendemo reingetan, eine Stereoanlage. Und das war so Songs oder Titel von Elvis Presley, weil ich habe damals mit Elvis Songs angefangen. Und der Bernd Klüver hat gesagt oder gefragt, wer ist das? Ist das Elvis? Und stolz sowieso mein Vater für, wie jeder Vater für seinen Sohn, hat gesagt, nein, das ist mein Sohn Yannis. Und der Bernd damals wollte mich unbedingt kennenlernen. Und dann bin ich hier gekommen. Und nach 3 Monaten haben wir den ersten Single mit Bernd damals gemacht. Und damals hieß Esmeralda.
1: Ja, und inzwischen gehört er mit zu den Stars in der Welt des Schlagers. Heute feiert Yannis Nikos seinen 53. Geburtstag. Und natürlich wird zur Geburtstagsparty seine Musik laufen. Und wie hat er mir mal gesagt, die Musik war meine erste große Liebe und wird auch meine letzte sein. Wir schicken Geburtstagsgrüße nach Ismaning mit seinem Erfolg, wenn Buzukis leise weinen.
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1: Um 11 Uhr mit Mirko Jugelt. Bundesaußenminister Johann Wadephul hat den Angriff der Houthi-Miliz auf den Flughafen der saudi-arabischen Hauptstadt Riad verurteilt. Der CDU-Politiker sprach von einem Terrorakt. Bei dem Raketenangriff waren mindestens 12 Menschen getötet und mehr als 300 verletzt worden. Der Flugbetrieb wurde eingestellt. Das Auswärtige Amt rät von allen Reisen nach Saudi-Arabien ab. Die pro-iranische Houthi-Miliz greift immer wieder Ziele in dem Land an. Saudi-Arabien unterstützt dagegen die Regierungstruppen im Jemen im Kampf gegen die Houthis. Die Unionsfraktionschefs aus Bayern und Thüringen stellen die milliardenschwere Unterstützung für Berlin in Frage. Klaus Holleczek und Andreas Bühl kritisierten im Magazin Focus vor allem die im Hauptstadtvertrag vorgesehenen Kulturausgaben von 2,9 Milliarden Euro. Aus ihrer Sicht könnten das Bürger in anderen Ländern kaum nachvollziehen. Sicherheitsaufgaben der Hauptstadt wollen sie dagegen weiter mitfinanzieren. Zugleich warnten Holleczek und Bühl vor einer Berliner Landesregierung unter Führung der Linkspartei. Als Grund nannten sie Antisemitismusvorwürfe gegen Teile der Linken. Bundespräsident Frank-Walter Steinmeier hat vor den Folgen des Klimawandels gewarnt. In einer Fernsehansprache zur Woche der Welthungerhilfe sagte er, Dürren und Ernteausfälle seien vor allem für Menschen in Kriegs- und Krisengebieten dramatisch. Das führe zu einem Teufelskreis aus Hunger und Gewalt. Laut Steinmeier häufen sich aber auch Wetterextreme in Deutschland. Der vergangene Sommer sei zu trocken gewesen. Wälder hätten gebrannt, Flüsse seien ausgetrocknet und Felder verdorrt. Der Vorstandschef der Deutschen Bank, Christian Sewing, hält das Reformtempo der Bundesregierung für zu langsam. Er sagte der Bild am Sonntag, die schwarz-rote Koalition habe zwar die Probleme erkannt, müsse aber schneller werden. Sewing fordert unter anderem eine Lockerung des Kündigungsschutzes und weniger Bürokratie. Zugleich warnte er davor, die geplante Rentenreform abzuschwächen. Außerdem lobte der Bankchef das geplante Altersvorsorgedepot. Das sei eine Chance für höhere Renten. In Deutschland sind in der Nacht Polarlichter zu sehen gewesen. Besonders im Norden und im Münsterland leuchtete der Nachthimmel in violetten und rötlichen Farbtönen. Aber auch im Erzgebirge und im Weimarer Land gab es Meldungen über Polarlichter. Grund dafür ist ein sogenannter Sonnensturm, der im Magnetfeld der Erde sichtbar wird. Das waren die Nachrichten.
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2: Und mit Musik aus Dresden geht's rein in die 11-Uhr-Stunde. Hier kommt Uta Bresan.

0: Zurück um zu bleiben. Das war Judy Weiss mit ihrer aktuellen Single hier in ihrer MDR Schlagerwelt. Und wie immer an dieser Stelle lassen wir die Woche Revue passieren.
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2: Also wirklich Respekt, liebes Nobelpreiskomitee, ausgerechnet in dieser Woche deutsche Hirnforscher auszuzeichnen. Na, das ist mal ein Timing.
3: It has also helped.
4: Ihre Forschung hilft uns zu zeigen, wie genau bestimmte Schaltkreise im Gehirn gestört sind.
2: Denn wie sonst sollen wir irgendwann einmal vorher wissen, ob ein BND-Chef später mal in der Lage sein könnte, Geheimpapiere gegen Geld zu verkaufen.
5: Das ist im Hinblick auf einen Präsidenten des Bundesnachrichtendienstes AD schon ein einmaliger Vorgang.
2: Nicht so einmalig sind Geburtstagsbesuche eines Bundeskanzlers AD. Ach nein, das heißt ja Altkanzler. Oder wie der Söder sagt,
6: sturer, alter, skurriler Mann,
2: der so fröhlich lachend vor den Kameras umhergeturnt ist, dass Putin gefragt hat,

0: Sachsen durch das Brandenburger Tor gelaufen. Für das deutsche Vaterland wäre es aber unter all diesen Umständen in dieser Woche fast schon egal gewesen, ob der Donald nun auch noch endlich den Friedensnobelpreis bekommen hätte. Wie man hört, bekam ihn eine unbekannte Südafrikanerin, die sich angeblich für Völkerrecht und so ein Gedöns engagiert. Aber immerhin, sie hätte den Preis mit Trump geteilt, wenn ihre Klaköre doch nur ein bisschen länger geklatscht hätten.
1: If you clap a little bit more, I may share this prize with Trump.
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0: Marianne Rosenberg war das mit einem ihrer großen Erfolge. Hab ich dich verloren?
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0: Und mit der Gruppe Karriere geht's rein in diese halbe Stunde. Nenn es, wie du willst, heißt es bei denen.

0: Nach ein wunderbarer Klassiker, Chris Roberts war das hier in ihrer MDR Schlagerwelt und ich wünsche Ihnen einen schönen Sonntagvormittag. Und wie immer heute nach eins erwartet sie unser Herzchen Katharina Herz. Und soeben hat sie ihre neue Single veröffentlicht, Wo ist der Mann? Katharina, welchen Mann suchst du?
1: Ach Andreas, ich suche den perfekten Mann. Ich suche den, der uns auf Händen trägt, der all das macht, was wir Frauen einfach wollen. Also ich spreche sozusagen jeder Frau direkt aus dem Herzen.
0: Was sagt dein Mann dazu?
1: Och, der findet das auch ganz witzig, den Song.
0: Und er will da den Gegenpart machen.
1: Ja, der gibt sich seitdem ganz schön viel Mühe, finde ich.
0: Ja, das ist doch sehr schön. Wie bist du eigentlich auf die Idee gekommen?
1: Na, mir wurde der Song angeboten von Uwe Haselsteiner, der hat die Musik gemacht und Marc Bender den Text. Und du, ich sag dir ehrlich, ich habe den gehört und habe gesagt, der fällt mit diesem Swing-Rhythmus und diesem Charme einfach mal aus dem normalen Hörbild auch so ein bisschen raus. Der fällt einfach auf. Und der hat mir sofort so viel gute Laune gemacht, dass ich gesagt habe, und genau das will ich. Ich möchte auch mal Ironie, ich möchte ein Zwinkern beim Singen und ich möchte, dass die Menschen einfach Spaß haben, wenn die das hören.
0: Ach, das werden sie auf alle Fälle. Ich bekomme ja bei Swing auch immer gute Laune.
1: Und ich glaube, Swing ist tatsächlich sowas, da möchte jeder einfach mitwippen, ne? Und da kann man gar nicht daneben sitzen und grummelig gucken. Das ist irgendwas, das macht einem tatsächlich, für mich hat das auch immer so ein fluffiges Gefühl von Sommersonne, guter Laune. Auch, wenn es hier mal nur um den Mann geht, auch im Herbst.
0: Genau, da strahlen wir genauso, wir Männer, wie die Sonne in diesem Sinne. Wo ist der Mann? Die neue Single von Katharina Herz. Bitteschön.

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0: 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Um 12 Uhr mit Markus Neumann. Der britisch-französische Jurist und Schriftsteller Philip Sands ist mit dem Friedenspreis des Deutschen Buchhandels ausgezeichnet worden. Der Börsenverein des Deutschen Buchhandels erklärte, Sands trete trotz wachsender Widerstände unermüdlich für Menschenrechte ein. Der Preisträger ist Professor in London und arbeitet als Anwalt am Internationalen Strafgerichtshof in Den Haag. Der Friedenspreis ist einer der bedeutendsten Kulturpreise Deutschlands. Er ist mit 25.000 Euro dotiert und wird traditionell zum Abschluss der Frankfurter Buchmesse verliehen. EU und Bundesregierung haben den Angriff auf den Flughafen der saudi-arabischen Hauptstadt Riad verurteilt. EU-Kommissionspräsidentin Ursula von der Leyen sprach von einer gefährlichen Eskalation. Die Angriffe auf Zivilisten müssten sofort aufhören. Bundesaußenminister Johann Wadephul nannte die Attacke einen Terrorakt. Bei dem Raketenangriff wurden mindestens 12 Menschen getötet und mehr als 300 verletzt. Die saudische Regierung machte dafür die pro-iranische Houthi-Miliz verantwortlich. Das Auswärtige Amt rät von allen Reisen nach Saudi-Arabien ab. Die Unionsfraktionschefs aus Bayern und Thüringen stellen die milliardenschwere Unterstützung für Berlin in Frage. Klaus Holleczek und Andreas Bühl kritisierten im Magazin Focus vor allem die im Hauptstadtvertrag vorgesehenen Kulturausgaben in Höhe von 2,9 Milliarden Euro. Aus ihrer Sicht könnten das Bürger in anderen Ländern kaum nachvollziehen. Sicherheitsaufgaben der Hauptstadt wollen sie dagegen weiter mitfinanzieren. Zugleich warnten Holleczek und Bühl vor einer Berliner Landesregierung unter Führung der Linkspartei. Als Grund nannten sie Antisemitismusvorwürfe gegen Teile der Linken. Der Vorstandschef der Deutschen Bank, Christian Sewing, hält das Reformtempo der Bundesregierung für zu langsam. Er sagte der Bild am Sonntag, die schwarz-rote Koalition habe zwar die Probleme erkannt, müsse aber schneller werden. Sewing fordert unter anderem eine Lockerung des Kündigungsschutzes und weniger Bürokratie. Zugleich warnte er davor, die geplante Rentenreform abzuschwächen. Außerdem lobte der Bankenchef das geplante Altersvorsorgedepot. Das sei eine Chance für höhere Renten. Bei der Ironman-Weltmeisterschaft auf Hawaii ist die deutsche Triathletin Laura Philipp Zweite geworden. Den Sieg holte sich die US-Amerikanerin Taylor Nipp. Bei den Männern gewann der Franzose Wesley Louis. Bester Deutsche wurde Jonas Schomburg auf Rang 7. Beim Ironman müssen die Männer, die Teilnehmer, knapp 4 Kilometer schwimmen, 180 Kilometer Radfahren und einen Marathon laufen. Das waren die Nachrichten.
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2: Eine schöne, gemütliche, leckere Mittagszeit wünsche ich Ihnen. Die Musik gibt es von uns. Sie haben schon Ihr Radio eingeschaltet. Und jetzt schalten Sie bitte mal noch Ihr Herz auf Empfang. Das wünscht sich Michael Schanze.

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0: 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Christian Franke war das hier in ihrer MDR Schlagerwelt und ich wünsche Ihnen eine gemütliche und vor allem leckere Mittagszeit. Jetzt mit der Wenke, Wenke Mühre. Sie hat in ihrer Heimat Norwegen und seit ihrem ersten Fernsehauftritt, der war 1964 beim NDR, auch in Deutschland die Herzen der Schlagerfans erobert. Und viele ihrer Songs haben bis heute Kultstatus. Doch ihr Hit, ein knallrotes Gummiboot, ist wohl mit Abstand ihr bekanntestes Lied. Und ihre Kinder, die wussten nichts vom großen Erfolg der Mutter, bis zu einem Skiurlaub. Im Riverboot erzählte sie, ihr Sohn hörte das Lied.
1: Da war er 19 Jahre oder so und dann hörte er, er hat einen Knall, das ist doch die Wenke, sagte dann die anderen. Was, Wenke? Was? Hat sie das gesungen? Ja, und da kam er zurück und sagte, Mama, hast du diesen Gummiboot gesungen? Und ich dachte, jetzt schimpft er mich an. Ne? Und da sagte er, ja, ja, das war ich, ja. Also das ist ein Mega-Hit, Mama. Ab da war das so After-Ski oder wie man das nennt, volle Pulle. So, ich habe immer alles versteckt, weil zu Hause war ich Mama.
0: Ja, und mehr über ihre Stars wie immer auf unserer Internetseite ardschlagerwelt.de. Und hier habe ich sie, die Wenke.

0: Liebe von gestern ist nicht mehr modern. Das war Howard Carpendale hier in ihrer MDR-Schlagerwelt. Eine schöne Mittagszeit.
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0: Und ich habe jetzt Jürgen Drews für Sie.

Ja, danke. Das waren die Männer um Larry Schuber. Das waren Western Union hier in ihrer MDR-Schlagerwelt. Gleich nach eins erwartet sie unsere Katharina. Katharina Herz mit dem Sonntag mit Herz. Ich wünsche Ihnen noch einen schönen Schlagertag und sage wie immer Tschüss, bye bye, ihr euer Andreas Kallwitz. Bis morgen früh 6 Uhr und dann starten wir gemeinsam in die neue Woche. Aber jetzt genießen Sie bitte noch den Sonntag. Ich habe noch Margot Werner für Sie.

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1: Um 13 Uhr mit Markus Neumann. Polen geht Hinweisen auf Anschlagspläne gegen Ministerpräsident Donald Tusk und Verteidigungsminister Władysław Kosiniak-Kamysz nach. Das teilte das Innenministerium in Warschau mit. Man habe ein Treffen im Terrorabwehrzentrum des Inlandsgeheimdienstes einberufen. Zudem seien Maßnahmen eingeleitet worden. Details wurden nicht genannt. Die Hinweise waren bei der polnischen Polizei eingegangen. Über den Hinweisgeber und die Anschlagsplaner ist derzeit noch nichts bekannt. Der britische Völkerrechtler und Autor Philip Sands hat Deutschland aufgefordert, sein Schweigen über israelische Verbrechen im Gazastreifen zu brechen. Sands sagte in der Frankfurter Paulskirche, auch Freunde Israels könnten Unrecht benennen. Frieden brauche Gerechtigkeit. Sands nahm zum Abschluss der Frankfurter Buchmesse den Friedenspreis des deutschen Buchhandels entgegen, der mit 25.000 Euro dotiert ist. Der Preisträger ist Professor in London und arbeitet am Internationalen Strafgerichtshof in Den Haag. Das Auswärtige Amt rät von Reisen in die Golfregion ab. Hintergrund ist der Raketenangriff auf den Flughafen von Riad in Saudi-Arabien. Die Reisewarnung betrifft neben Saudi-Arabien auch Jordanien, Bahrain, Katar, Kuwait, den Oman und die Vereinigten Arabischen Emirate mit Dubai. Bei dem Raketenangriff wurden mindestens 12 Menschen getötet und mehr als 300 verletzt. Saudi-Arabien macht dafür die Houthi-Miliz im Jemen verantwortlich. EU-Kommission und Bundesregierung verurteilten den Angriff als Terrorakt. Unionsfraktionsvize Johannes Winkel hat den SPD-Vorschlag für einen Rentengipfel zurückgewiesen. Winkel sagte in Berlin, ein solches Treffen ergebe nach der umfassenden Arbeit der Rentenkommission keinen Sinn. Der Koalitionsausschuss habe sich vor der Sommerpause geeinigt, die Empfehlungen der Rentenkommission als Gesamtpaket umzusetzen. Nun gehe es um Verlässlichkeit und Entscheidungsfähigkeit. Den Rentengipfel vorgeschlagen hat der SPD-Fraktionschef Matthias Miersch. Er lehnt das Ende der abschlagsfreien Rente nach 45 Beitragsjahren ab. Papst Leo XIV. Muss sich einer Lungenoperation unterziehen. Das gab der 71-Jährige bei seinem sonntaglichen Angelusgebet im Vatikan bekannt. In seiner Lunge sei ein Knoten entdeckt worden, der entfernt werden müsse. Der Eingriff sei für die nächsten Tage geplant. Über die Schwere der Erkrankung wurde zunächst nichts bekannt. Das waren die Nachrichten.
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3: Ich schicke viele liebe herbstliche Grüße aus der MDR Schlagerwelt. Sage Hallo am Sonntagmittag zu meinem Sonntag mit Herz. Vielleicht sitzen Sie noch bei den letzten Leckereien, dann lassen Sie es sich schmecken. Und ich würde sagen, wir träumen uns ein bisschen zurück Richtung Sommer. Und vielleicht unterhalten Sie sich am Esstisch einfach noch ein bisschen über Ihren Urlaub. Hier ist Ulla Norden.

Musik von Hendrik Bruch und Königin. Und damit darf ich Sie nochmal ganz herzlich begrüßen beim Sonntag mit Herz. Sie sind jetzt König oder Königin, um sich hier am Sonntag ein bisschen verwöhnen zu lassen in unserem Programm mit Ihren Lieblingsschlagern und natürlich mit ganz, ganz viel Herz beim Sonntag mit Herz. Wie gewohnt am Mikrofon Ihre Katharina Herz und ich begleite Sie jetzt bis 17 Uhr durch den Sonntagnachmittag. Ja, wir haben es gemerkt die letzten Tage. Es ist jetzt richtig Herbst. Ich hoffe dennoch, dass Sie die Tage genießen können, dass Sie es sich vielleicht wieder ein bisschen gemütlicher machen. Da kann man doch zu Hause auch mal 5 gerade sein lassen, mal die Beine hochlegen, vielleicht mal einen schönen, leckeren, warmen Tee trinken, vielleicht schon den ersten mit weihnachtlichen Geschmacksrichtungen, Zimt oder so. Wie Ihnen dazu Mute ist, das sollten Sie tun, denn wir müssen viel tun, damit es uns gut geht und unserem Herzen gut geht, damit die Seele Nahrung bekommt und wir glücklich durch unseren doch oft sehr stressigen Alltag gehen können. Und dafür gibt es auch unsere Sendungen hier in der MDR Schlagerwelt und heute hier meinen Sonntag mit Herz, denn ich möchte, dass Sie sich verwöhnen lassen von der Musik, von allen Informationen, die ich für Sie habe und vor allen Dingen, dass Sie das Gefühl haben, Sie sitzen hier bei uns einfach auf der Sonnenseite. Hier ist Sandy van Rye.

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2: Und da lassen wir uns jetzt mal so richtig verführen mit Musik von der Gruppe Wind, ihrem Titel Verführ mich. Und danach heißt es Mitsingen-Garantie beim Lied der Schlümpfe von Vater Abraham.

Der Sonntag mit Herz und das war Thomas Lück für Sie. Musik geht ja direkt ins Herz. Und der nächste Song ist ein echter Titel mit Herz und kommt von Vincent Groß. Wir wissen, ein Herz ist etwas unglaublich Starkes. Es schlägt jeden Tag, ganz selbstverständlich und kann trotzdem gleichzeitig unglaublich empfindlich sein. Denn unsere Gefühle lassen sich nicht einfach abschalten. Die Liebe kann uns Flügel verleihen, uns glücklich machen und uns das Gefühl geben, angekommen zu sein. Aber genau aus diesem Grund kann eben auch ein gebrochenes Herz so wehtun. Das wissen wir alle. Man muss behutsam mit unserem Herzen umgehen, mit dem Herz von anderen und auch mit dem eigenen natürlich. Denn das Bild im Song von Vincent Groß hat eine tiefe Wahrheit. Herz aus Glas heißt es da. Und manchmal fühlt sich das Herz an wie aus Glas. Es ist wunderschön, es ist durchsichtig und voller Gefühl, aber eben auch zerbrechlich. Ein falsches Wort, eine Enttäuschung oder ein Abschied. Und plötzlich bekommt dieses Glas einen Sprung. Und trotzdem machen wir weiter. Wir verlieben uns wieder, wir vertrauen wieder und wir öffnen unser Herz erneut. Denn vielleicht ist genau das die größte Stärke eines Herzens. Trotz aller Risse hört es nicht auf zu schlagen. Und Liebe kann auch so manchen Riss wieder heilen. So sehe ich es jedenfalls. Und genau darum geht's jetzt auch musikalisch. Hier ist Musik mit Herz, Vincent Groß und Herz aus Glas.

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1: Um 14 Uhr mit Markus Neumann. Polen geht Hinweisen auf Anschlagspläne gegen Ministerpräsident Donald Tusk und Verteidigungsminister Władysław Kosiniak-Kamysz nach. Das teilte das Innenministerium in Warschau mit. Man habe für eine Krisensitzung mit Vertretern der Geheimdienste einberufen. Zudem seien Maßnahmen eingeleitet worden. Details wurden nicht genannt. Die Hinweise waren bei der polnischen Polizei eingegangen. Über den Hinweisgeber und die Anschlagsplaner ist noch nichts bekannt. Der britische Völkerrechtler und Autor Philip Sands hat in Deutschland aufgefordert, sein Schweigen über israelische Verbrechen im Gazastreifen zu brechen. Sands sagte in der Frankfurter Paulskirche, auch Freunde Israels könnten Unrecht benennen. Frieden brauche Gerechtigkeit. Sands nahm zum Abschluss der Frankfurter Buchmesse den Friedenspreis des deutschen Buchhandels entgegen, der mit 25.000 Euro dotiert ist. Der Preisträger ist Professor in London und arbeitet am Internationalen Strafgerichtshof in Den Haag. Das Auswärtige Amt rät von Reisen in die Golfregion ab. Hintergrund ist der Raketenangriff auf den Flughafen von Riad in Saudi-Arabien. Die Reisewarnung betrifft neben Saudi-Arabien auch Jordanien, Bahrain, Katar, Kuwait, den Oman und die Vereinigten Arabischen Emirate mit Dubai. Bei dem Raketenangriff wurden mindestens 12 Menschen getötet und mehr als 300 verletzt. Saudi-Arabien macht dafür die Houthi-Miliz im Jemen verantwortlich. EU-Kommission und Bundesregierung verurteilten den Angriff als einen Terrorakt. Unionsfraktionsvize Johannes Winkel hat den SPD-Vorschlag für einen Rentengipfel zurückgewiesen. Winkel sagte in Berlin, ein solches Treffen ergebe nach der umfassenden Arbeit der Rentenkommission keinen Sinn. Der Koalitionsausschuss habe sich vor der Sommerpause geeinigt, die Empfehlungen der Rentenkommission als Gesamtpaket umzusetzen. Nun gehe es um Verlässlichkeit und Entscheidungsfähigkeit. Den Rentengipfel vorgeschlagen hatte SPD-Fraktionschef Matthias Miersch. Er lehnt das Ende der abschlagsfreien Rente nach 45 Beitragsjahren ab. Papst Leo XIV. Muss sich einer Lungenoperation unterziehen. Das gab der 71-Jährige bei seinem sonntäglichen Angelusgebet im Vatikan bekannt. In seiner Lunge sei ein Knoten entdeckt worden, der entfernt werden müsse. Der Eingriff sei für die nächsten Tage geplant. Über die Schwere der Erkrankung wurde zunächst nichts bekannt. Das waren die Nachrichten.
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3: Ihre Lieblingsschlagermelodien am Sonntag natürlich auch hier bei uns in Ihrer MDR Schlagerwelt. Ich freue mich, dass Sie weiterhin bei mir sind. Einen schönen Sonntag wünsche ich Ihnen. Jetzt habe ich tolle Musik für Sie von Cora. Mit dir würde ich gern. Und vor Cora hören wir zunächst Uwe Busse.

Ein Klassiker von Randolph Rose beim Sonntag mit Herz in der MDR-Schlagerwelt. Und einen ganz besonderen Ausflug mit Herz gibt es jetzt auch. Wenn Sie nämlich in den nächsten Tagen ein bisschen Zeit haben, dann habe ich jetzt einen echten Tipp für Sie. Einen Hingucker sozusagen. Im Egerpark Erfurt ist nämlich gerade wieder Kürbiszeit. Und diesmal ist es richtig fantasievoll. Unter dem Motto Unter dem Meer verwandelt sich die Philipswiese in eine faszinierende Unterwasserwelt. Und jetzt halten Sie sich fest, für die beeindruckenden Figuren wurden rund 50.000 Kürbisse verwendet. Da begegnen Ihnen also riesige Fische und bunte Meeresbewohner, eine imposante Meerjungfrau, Quallen, Seesterne und Delfine, sogar ein U-Boot gibt es zu entdecken. Die Kürbisse sind dabei in ganz unterschiedlichen Formen, Farben und Größen angeordnet. Von leuchtendem Orange über Gelb und Grün bis hin zu ungewöhnlichen Kürbisformen. Und natürlich gibt es nicht nur etwas zu sehen, sondern auch jede Menge Gelegenheit, die besondere Atmosphäre des Herbstes zu genießen. Zwischen den Kürbisfiguren können Sie natürlich spazieren gehen, Sie können Fotos machen und immer wieder ganz viele neue Details entdecken. Die Kürbisausstellung im Egerpark läuft noch bis zum 31. Oktober. Und zum Abschluss wird es nochmal richtig herbstlich, denn beim Kürbiserntefest stehen unter anderem Kürbisschnitzen, Musik, ein Lampignon-Umzug und eine Halloween-Feuershow auf dem Programm. Also wenn Sie Lust auf einen farbenfrohen Herbsttag haben und einmal in eine Unterwasserwelt aus Kürbissen eintauchen möchten, dann lohnt sich ein Besuch im Egerpark in unserer schönen Heimat mit Herz.

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1: Ja, ja, Sie kennen sicherlich auch die Tage, wo nicht alles glatt läuft, wo es etwas chaotisch zugeht oder drunter und drüber. Bernd Klüver, der bringt es auf den Punkt, der sagt, das ist einfach der ganz normale Wahnsinn.

0: Sie hören das richtige Programm, Ihre MDR-Schlagerwelt mit dem Sonntag mit Herz. Bei mir gibt's immer ganz viel Herz, nicht nur in meinem Namen, sondern jetzt auch wieder eine Künstlerin mit Herz. Da geht es heute um Melanie Payer aus Kärnten und ich freue mich, denn wir haben uns in der letzten Woche bei einer tollen Benefizveranstaltung gesehen und uns für heute spontan verabredet. Melanie, danke, dass du am Sonntag kurz für mich Zeit hast und vor allen Dingen auch für unsere Hörer.
1: Hallo, liebe Katharina, und ein Hallo an Sie zu Hause. Schön, dass ich heute mit dabei sein darf.
0: Natürlich, aber immer gern. Liebe Melanie, wenn ich dich so bei mir habe am Sonntag, wie sieht denn so ein Sonntag bei dir aus, an dem du frei hast?
1: Ja, als erstes versuche ich natürlich, schön lang zu schlafen, weil ich finde, der Schlaf ist so wichtig für die Seele. Und dann stehen wir alle mal circa gemeinsam auf, meine Familie und ich, frühstücken dann auch gemeinsam. Im Sommer ist es natürlich schön, da gehen wir in unseren Garten. Und bei mir persönlich läuft der Sonntag eher chillig ab, kommt immer darauf an, ob ich jetzt am Vortag unterwegs war oder nicht. Aber tatsächlich wird da eher Spiele gespielt und wir gehen in den Garten gemeinsam und lassen es uns richtig gut gehen.
0: Das klingt doch toll. Musik ist dein Leben. Wann wusstest du denn, Melanie, dass du Sängerin werden möchtest?
1: Ja, singen war natürlich immer schon meine ganz, ganz große Leidenschaft. Also ich weiß, das klingt immer so klischeehaft, aber es ist tatsächlich so. Seit ich mich erinnern kann, möchte ich Sängerin werden, möchte auf der Bühne stehen, möchte singen. Sogar im Kindergarten schon haben mich die Kindergartentanten in ein Engelskostüm gesteckt, mich auf einen Stuhl gestellt und gesagt, so Melanie, du singst so schön, jetzt sing doch einmal für die Gäste, ihr Kinderlein kommet. Also ich muss sagen, schon im Kindergartenalter habe ich gewusst, irgendwann möchte ich das auf jeden Fall machen. Und ich bin so froh, dass ich diesen Schritt wirklich gewagt habe. Ich bin heute so glücklich darüber.
0: Ja, wir auch. Denn du überzeugst ja mit deiner Art, deiner Stimme, deinem Lachen. Wie wichtig ist es dir denn, authentisch zu sein, anstatt so ein ganz bestimmtes Image auf der Bühne zu verkörpern?
1: Für mich ist es einfach sehr, sehr wichtig, ich selbst zu sein. Also, was ich immer wieder höre bei den Autogrammstunden danach meinen Auftritt, wow, du bist so bodenständig und ebenso authentisch und bei dir merkt man richtig, dir macht das Spaß. Und ich glaube, wenn man das ganz tief, diese Freude zur Musik im Herzen trägt und das auch gerne macht, was man macht, dann ist meine persönliche Einschätzung, kann man das nur ganz aus Überzeugung nach außen bringen, wenn es wirklich aus dem Herzen kommt und ehrlich gemeint ist.
0: Du sagst es, man spürt das auch mit dem Herzen. Deshalb heißt meine Rubrik ja auch Künstler mit Herz. Und ich habe mir von dir jetzt einen Song rausgesucht mit ganz viel Herz. Der heißt Er schrieb. Und ich habe ehrlich gesagt ein bisschen Gänsehaut beim Hören bekommen. Vielleicht sagst du den Hörern mal, worum es da geht.
1: Dieses Lied ist natürlich schon etwas ganz, ganz Besonderes. Also meine Oma, die ist 1923 geboren und sie hat mir immer extrem viel über den Krieg erzählt, wie das damals alles war. Und sie hat ja leider auch zwei Brüder und auch ihren Verlobten verloren während dieser Zeit. Und sie hat einfach viel erzählt. Und auf einmal kriege ich diesen Titel, Er schrieb. Und das war für mich, das ist mir wie so Schuppen von den Augen gefallen und mich sofort erinnern können, wie mir meine Oma das immer erzählt hat. Und ich finde, das sollte man heute in die Köpfe wieder mehr aufnehmen, wie schrecklich auch diese Zeit war für alle. Und das wollte ich eigentlich mit diesem Song natürlich auch die Liebe beschreiben, aber vor allem, wie schlimm diese Entfernung auch war durch den Krieg. Und ich hoffe natürlich, dass wir das nicht mehr erleben. Aber diesen Titel habe ich tatsächlich wirklich meiner Oma gewidmet, weil sie mir auch gesagt hat, wie oft ihr Verlobter nach Hause geschrieben hat. Und sie findet schade, dass sie die Briefe nicht oder behalten hat.
0: Ein Blick ins Herz von Melanie Payer. Wir hören uns noch mal eine halbe Stunde. Dankeschön erstmal. Und wir hören dich jetzt mit Er schrieb.

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1: Um 15 Uhr mit Markus Neumann. Die CDU-Führung ist in Berlin zu einer zweitägigen Klausur zusammengekommen. Sie will über Reformen und den Umgang mit der AfD beraten. Generalsekretärin Franziska Hoppermann sagte, die Klausur sei nicht die eine Wunderwaffe. Es sei der Beginn eines Prozesses für Partei und Bundesregierung, um zu alter Stärke zurückzufinden. Die CDU hatte die Landtagswahlen in Sachsen-Anhalt und Berlin verloren und war in Mecklenburg-Vorpommern aus dem Parlament geflogen. Polen geht Hinweisen auf Anschlagspläne gegen Ministerpräsident Donald Tusk und Verteidigungsminister Władysław Kosiniak-Kamysz nach. Das teilte das Innenministerium in Warschau mit. Der polnische Geheimdienst erklärte, man nehme die Anschlagsdrohungen todernst. Deshalb habe man umgehend eine Krisensitzung einberufen. Die Anschlagshinweise waren bei der polnischen Polizei eingegangen. Über den Hinweisgeber und die Anschlagsplaner ist noch nichts bekannt. Der britische Völkerrechtler und Autor Philip Sands hat Deutschland aufgefordert, sein Schweigen über israelische Verbrechen im Gazastreifen zu brechen. Sands sagte in der Frankfurter Paulskirche, auch Freunde Israels könnten Unrecht benennen. Frieden brauche Gerechtigkeit. Sands nahm zum Abschluss der Frankfurter Buchmesse den Friedenspreis des deutschen Buchhandels entgegen, der mit 25.000 € dotiert ist. Der Preisträger ist Professor in London und arbeitet am Internationalen Strafgerichtshof in Den Haag. Das Auswärtige Amt rät von Reisen in die Golfregion ab. Hintergrund ist der Raketenangriff auf den Flughafen von Riad in Saudi-Arabien. Die Reisewarnung betrifft neben Saudi-Arabien auch Jordanien, Bahrain, Katar, Kuwait, den Oman und die Vereinigten Arabischen Emirate mit Dubai. Bei dem Raketenangriff wurden mindestens 12 Menschen getötet und mehr als 300 verletzt. Verantwortlich dafür ist offenbar die pro-iranische Houthi-Miliz im Jemen. Sie forderte alle Airlines auf, den Luftraum Saudi-Arabiens zu meiden. Bei einem Busunglück im Westen der Türkei sind 11 Menschen ums Leben gekommen. Nach Behördenangaben wurden 27 Personen verletzt. An dem Unfall war ein Abschleppwagen beteiligt gewesen. Wie es zu dem Unglück kam, ist noch unklar. Der Bus war auf dem Weg von Bursa in Richtung Izmir unterwegs. Über die Nationalität der Opfer ist derzeit noch nichts bekannt. Das waren die Nachrichten.
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3: Ich lade Sie ein in die Kaffeezeit mit uns hier mit Ihrer MDR Schlagerwelt und mit Roland Kaiser und danach auch noch Gabi Albrecht. Auch die nimmt an unserer musikalischen Kaffeetafel Platz.

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0: Die Fischer von San Juan und ich habe jetzt die Melanie aus Reichenau in Kärnten bei mir. Melanie, danke für deine Zeit, denn du bist ja nicht nur Sängerin, sondern auch Mama von zwei Töchtern. Wie vereinst du denn Familie und Karriere?
1: Ja, es ist natürlich nicht immer einfach gewesen. Gerade am Anfang habe ich mir auch gedacht, oh Gott, wie wird das funktionieren? Die Kinder sind noch recht klein, aber ich glaube, so ein richtiges Rezept gibt es tatsächlich nicht wirklich. Wichtig ist es einfach immer ehrlich zu sein. Also wir haben halt immer versucht, die Zeit, die wir dann zu Hause sind, zu nützen. Also ich war ja eigentlich hauptsächlich am Wochenende unterwegs und unter der Woche war ich dann immer daheim. Und diese Zeit habe ich versucht zu nützen, indem ich einfach am Abend mich hinlege, ihnen eine Geschichte vorlese, sie nochmal lieb habe, dass ich sie halte, dass sie ja immer das Gefühl gehabt haben, ich bin trotzdem da, auch wenn ich einmal unterwegs bin. Aber jetzt sind meine Töchter natürlich schon 16 und 14. Dann habe ich sie gefragt, ob sie das eigentlich irgendwo in einer Form gestört hat, dass ich so unterwegs war oder am Wochenende oft nicht da war. Und das war wirklich berührend. Ich hatte wirklich ein bisschen Pipi in die Augen. Sie haben mich dann beide angeschaut und gesagt, Mama, nein, wir haben so viel Liebe von dir bekommen und wir hatten nie das Gefühl, dass du uns zurück oder alleine gelassen hast. Da merkt man, dass man es dann doch ganz richtig vielleicht gemacht hat und dass das auch alles passt und wir sind mega glücklich mit der Situation und heute natürlich freuen sie sich schon für mich. Jetzt sind sie in einem Alter, wo sie natürlich schon mitreden können und suchen mittlerweile auch die Songs mit mir gemeinsam aus.
0: Na, das ist doch mal richtig cool. Jetzt liegen dir auch soziale Projekte am Herzen. Wofür brennst du? Wo tust du gern Gutes?
1: Natürlich ist es so, dass mir Kinder extrem am Herzen liegen. Vielleicht auch gar nicht, weil ich Mama bin. Das war eigentlich immer schon so. Ich merke das auch immer wieder, wenn ich jetzt irgendwo durch eine Straße gehe in der Stadt oder so und da sind irgendwo Eltern mit ihren Kindern. Die Kinder lächeln mich immer an. Ich habe da anscheinend irgendwie so eine Ausstrahlung. Und es gibt auch in Kärnten einige Projekte, die ich immer gerne mit meiner Stimme unterstütze, wo ich dann hier und da auch einmal einen kleinen Gutschein mitbringe auch. Das ist mir ganz, ganz wichtig. Also bei uns in einer Stadt, die Spital zum Beispiel, ein Herz für Kinder. Es gibt halt einfach so besondere Projekte, wo man einfach mitwirken möchte. Und ich finde, das ist so, so, so wichtig. Denn Mitgefühl ist in unserer Gesellschaft leider ein Thema geworden, was eher seltener ist. Deswegen freue ich mich dann immer wieder, wenn ich dann sehe, das Publikum freut sich mit uns, will helfen und vor allem, wenn die Halle voll ist, gibt es nichts Schöneres zu sagen als Danke, die alle da sind und gemeinsam helfen. Das ist sehr, sehr wichtig.
0: Das hast du wunderschön gesagt. Und weil du heute so viel Zeit für mich hast, weißt du was, dann bleibst du einfach noch ein bisschen bei mir. Wir schnattern in einer halben Stunde etwa nochmal und hören jetzt mal eine liebe Kollegin von dir aus Österreich, die Petra Frei. Danke erstmal, Melanie Payer, und bis gleich.

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1: Wir gehen hier weiter im Programm beim Sonntag mit Herz. Gleich nochmal ein kurzes Gespräch mit Melanie Payer, meiner heutigen Künstlerin mit Herz. Bis dahin aber eine Menge Musik. Erstmal habe ich Leonard für Sie, Juliane Werding, Olaf Berger und Peter Tschernig. Genießen Sie es.

0: Peter Czernik und der beste Kumpel. Und ich glaube, mit Melanie Payer kann man bestimmt auch Pferde stehlen. Liebe Melanie, schön, dass du noch mal bei mir bist. Ich darf jetzt noch ein bisschen privat werden. Deine aktuelle Single heißt Liebe versteht. Wie gut versteht sich denn die Liebe mit dir und deinem Mann?
1: Ja, das ist eine gute Frage. Nächste Frage? Nein. Ja, ich muss sagen, ich bin ja mit meinem Mann schon wirklich lange zusammen. Ich habe ihn kennengelernt, da war ich 16. Und natürlich hatten wir auch unsere Höhen und Tiefen, so wie in jeder Beziehung. Also ich finde es ja immer ein bisschen schade, wenn oft Pärchen sagen, ne, bei uns läuft immer alles super. Das kann ich fast nicht immer ganz glauben, weil es gibt über die Jahre natürlich Punkte, an denen man sich reibt. Und das ist auch ganz normal. Also meine Eltern haben das uns auch so vorgelebt. Meine Mama hat immer gesagt, schaut's Mädels, es ist nicht immer alles Friede, Freude, Eierkuchen. Und deswegen wollten sie uns das auch zeigen. Auch dort wurde mal gestritten, aber es wurde wieder versöhnt. Und gerade in der heutigen Zeit finde ich das so, so schade, dass viele Pärchen so schnell aufgeben. Ich weiß nicht, 3, 4 Streits und dann, ja, will ich nicht mehr. Und das finde ich wirklich schade, weil es lohnt sich, für die große Liebe zu kämpfen. Und das beschreibt auch diesen Titel Liebe versteht. Ich hatte vor 5 Jahren eine Depression und ich weiß nicht, wo ich heute wäre, wenn ich nicht meine beste Freundin, meine Mama oder meinen Mann gehabt hätte, weil die so viel mit mir einfach auch ein Stück weit gelitten, aber mich immer aufgefangen haben. Und das heißt ja auch in dem Song, Liebe versteht, du siehst mich an und du weißt ganz genau, wie es mir geht. Und mein Mann musste mir nur in die Augen schauen und er wusste, heute ist wieder kein guter Tag oder heute ist auch wieder ein guter Tag. Also ich finde es wirklich wichtig, dass man einen Menschen in seinem Leben mindestens hat, der einem zu 100% kennt, sei es eine Freundin, sei es die Mutter, sei es der Vater oder sei es einfach die Schwester, der Bruder oder auch der Partner. Wenn man einen so einen Menschen in seinem Leben hat, der einen wirklich versteht, der einen, dem man vertrauen kann, der einen auch mal verzeiht, mit dem man lachen kann, der einen einfach so nimmt, wie man ist, dann hat man auf alle Fälle schon gewonnen.
0: Wo kann ich unterschreiben? Das klingt nach ganz viel Harmonie im Hause Payer, einfach wunderbar. Ich würde sagen, liebe Melanie, wir genießen jetzt frische Musik von dir mit deiner brandaktuellen Single Liebe versteht und du darfst dich noch bei unseren Hörern verabschieden.
1: Ja, vielen lieben Dank, liebe Katharina. Ich hoffe, wir sehen uns bald wieder. Und für Sie zu Hause, da hoffe ich natürlich auch, dass wir uns beim einen oder anderen Live-Auftritt mal persönlich kennenlernen. Und bis dahin wünsche ich Ihnen viel Glück, Gesundheit, Gottes Segen und viele Bussis aus dem schönen Kärntnerland von eurer Melanie Payer.

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1: Um 16 Uhr mit Markus Neumann. Die CDU-Führung ist in Berlin zu einer zweitägigen Klausur zusammengekommen. Sie will über Reformen und den Umgang mit der AfD beraten. CDU-Generalsekretärin Franziska Hoppermann sagte, die Klausur sei nicht die eine Wunderwaffe. Es sei der Beginn eines Prozesses für Partei und Bundesregierung, um zu alter Stärke zurückzufinden. Die CDU hatte die Landtagswahlen in Sachsen-Anhalt und in Berlin verloren und war in Mecklenburg-Vorpommern aus dem Parlament geflogen. Berlin-Wirtschaftssenatorin Franziska Giffey hat von der SPD lehnt Sondierungsgespräche ihrer Partei mit der Linken ab. Die frühere regierende Bürgermeisterin erklärte, das Verhalten einiger linke Politiker sei schädlich für die Stadt. Eine Koalition mit dieser Partei einzugehen, halte sie für nicht vertretbar. Linke, Grüne und SPD hatten am Freitag eine Antisemitismusstrategie vereinbart und damit den Weg für Sondierungsgespräche freigemacht. Inzwischen haben sich 120 linke Politiker öffentlich gegen diese Vereinbarung gestellt. Bundesfinanzminister Lars Klingbeil hat Reformbedarf bei der Erbschaftssteuer betont. Der SPD-Chef sagte, es sei nicht gerecht, wenn Millionen- und Milliardenvermögen oft nahezu steuerfrei vererbt, kleine Erbschaften aber besteuert würden. Das verschärfe die Ungleichheit. Starke Schultern sollten mehr tragen. Sobald das Bundesverfassungsgericht den rechtlichen Rahmen geklärt habe, wolle man das umsetzen. Das Gericht befasst sich ab morgen mit den gesetzlichen Regelungen zur Erbschaftssteuer. Eine Entscheidung wird erst in einigen Monaten erwartet. Der britische Völkerrechtler und Autor Philip Sands hat Deutschland aufgefordert, sein Schweigen über israelische Verbrechen im Gazastreifen zu brechen. Sands sagte in der Frankfurter Paulskirche, auch Freunde Israels könnten Unrecht benennen. Frieden brauche Gerechtigkeit. Sands nahm zum Abschluss der Frankfurter Buchmesse den Friedenspreis des deutschen Buchhandels entgegen, der mit 25.000 Euro dotiert ist. Der Preisträger ist Professor in London und arbeitet am Internationalen Strafgerichtshof in Den Haag. In der zweiten Fußball-Bundesliga hat Hertha BSC die Tabellenführung ausgebaut. Die Berliner bezwangen Greuther Fürth mit 2:1 und feierten im 7. Spiel den 7. Sieg. Außerdem spielten St. Pauli Karlsruhe 2:0 und Bochum Bielefeld 0:1. Das waren die Nachrichten.
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3: Ja, und ich freue mich, dass Sie mir weiterhin lauschen. Und passend dazu gibt es jetzt den Song Radio von Udo Jürgens.

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Liebe lacht, Liebe weint und Brunner und Brunner haben uns mit ihrem Gesang verwöhnt. Kennen Sie das? Es passiert etwas, das uns merkwürdig vorkommt. Eine Geschichte klingt irgendwie komisch, ein Verhalten wirkt seltsam und wir denken uns einfach nur, boah, das kommt mir jetzt aber spanisch vor. Aber warum eigentlich Spanisch und nicht Französisch oder Ungarisch? Die Redewendung geht vermutlich zurück bis ins 16. Jahrhundert. Damals wurde Spanien unter Kaiser Karl V. zu einer europäischen Großmacht. Mit dem spanischen Einfluss kamen auch neue Sitten, Kleidungsstile und Gepflogenheiten an die deutschen Höfe. Für viele Menschen war das völlig ungewohnt und fremd. Und genau daraus soll sich die Redewendung entwickelt haben. Alles, was seltsam, unbekannt oder schwer verständlich war, konnte einem damals eben spanisch vorkommen. Naja, ganz sicher lässt sich die Entstehung allerdings nicht auf eine einzige Geschichte zurückführen. Die Bedeutung ist aber jedenfalls bis heute geblieben. Und eigentlich ist das doch ein schönes Beispiel dafür, wie Sprache funktioniert. Aus einer alten Vorstellung von etwas Fremden wird über Jahrhunderte eine Redewendung, die wir heute ganz selbstverständlich nutzen. Und vielleicht kommt Ihnen ja auch so manches Spanisch vor, was Sie heute hören oder erleben. Bei unserem nächsten Titel müssen Sie sich darüber jedenfalls keine Gedanken machen. Der passt jetzt ganz genau. Denn er heißt so wie unsere Redewendung und kommt von Semino Rossi.

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2: Ich möchte mich bei Ihnen kurz erkundigen, ob es Ihnen denn soweit gut geht. Dafür habe ich mir ein bisschen Hilfe geholt, nämlich Howard Carpendale. Und der fragt jetzt, alles okay?

0: Andreas Holm haben wir da gerade gehört im Programm ihrer MDR Schlagerwelt beim Sonntag mit Herz. Und jetzt kommen wir zu unserer Rubrik.
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0: Da wird heute auf griechische Art gefeiert, denn es steht der 53. Geburtstag von Yannis Nikos heute im Kalender und wir gratulieren ganz herzlich. Geboren wurde er in Thessaloniki in Griechenland. Schon ganz früh sang er die großen Hits, zum Beispiel von Tom Jones, Roy Orbison oder Elvis Presley. Dabei entwickelte er seinen ganz eigenen Stil mit seiner kräftigen Stimme und jeder Menge südländischem Temperament. Mit 15 Jahren kam er mit seiner Familie nach Deutschland. Seine Eltern betrieben dann in Mönchengladbach ein griechisches Restaurant, in dem Yannis während der Ferien mithalf. Und so hatte er damals tatsächlich die Gitarre in der einen Hand und den Kochlöffel sozusagen in der anderen. Und er spielte dort auch Musik, was eines Tages sein großes Glück werden sollte.
2: Ich habe alles gemacht. Ich habe Pommes frittiert oder gegrillt. Alles, was drin ist, habe ich Tzatziki gemacht, Aramas, diese schöne griechische Gerichte. Ja, ich musste einfach meinen Eltern damals helfen. Mit Musik hatte ich damals nicht so viel zu tun gehabt. Und Bernd Klüver mit seiner Schwester und seine ganze Familie kam in dieses Lokal zum Essen bei uns. Mein Vater hatte damals eine Tape reingetan in Stereoanlage, eine Demokassette mit so Elvis-Songs und Tom Jones und Roy Orbison-Titeln. Und dann irgendwie war ja der Bernd super gut drauf mit seinen schönen Leuten da und hat gesagt, wer singt da? Ist das Elvis Presley? Sagt mein Vater so wie so stolz, nein, das ist mein Sohn Yannis und sagt der Bernd, das gibt's doch nicht, ich muss unbedingt diesen jungen Mann kennenlernen. Und das ging irgendwie wie eine kleine Märchen, hat die ganze Situation angefangen und er hat mich entdeckt und ich schulde ihm ganz viele.
0: Was dann folgte, waren erfolgreiche Titel, Fernsehauftritte, Chartplatzierungen und seine Songs, die Spitzenplätze der Airplay-Charts erreichten. Und Yannis blieb nicht nur Sänger, sondern wurde auch Songwriter und Produzent. Bis heute arbeitet er in seinem eigenen Studio an neuer Musik für sich und auch für andere Künstler. Musik war seine erste große Liebe und sie ist es bis heute geblieben. Wir von der MDR Schlagerwelt gratulieren natürlich ganz herzlich zum 53. Geburtstag Yannis Nikos und freuen uns jetzt auf dieses griechische Gefühl. Im Herzen trage ich nur Mykonos, heißt es da jetzt.
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Mit diesem schönen griechischen Urlaubsgefühl wird es für mich jetzt langsam Zeit, mich zu verabschieden. Ich danke Ihnen, dass Sie den Sonntagnachmittag mit uns hier in der MDR Schlagerwelt verbracht haben und meinen Sonntag mit Herz mit mir hier gelauscht haben. Ich wünsche Ihnen noch einen ganz tollen Sonntag und lade Sie schon jetzt ein. In einer Woche heißt es natürlich wieder von 13 bis 17 Uhr Sonntag mit Herz. Bis dahin aber eine tolle Woche, eine schöne Woche. Alles Liebe, alles Gute und ganz, ganz lieben Dank, Ihre Katharina Herz.

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1: Um 17 Uhr mit Alexander Terhorst. US-Präsident Donald Trump hat eine Vereinbarung zwischen Russland und der Ukraine verkündet. Trump sprach von einer Energiewaffenruhe. Diese gelte mit sofortiger Wirkung. Einzelheiten nannte er nicht. Eine Bestätigung aus Moskau oder Kiew gibt es auch nicht. Der ukrainische Präsident Volodymyr Zelensky hatte zuvor erklärt, sein Land sei dazu bereit, Angriffe auf russische Ölraffinerien einzustellen, wenn Russland die ukrainische Energieinfrastruktur verschone. Trump hatte gestern einen Stopp der ukrainischen Attacken gefordert. Die CDU-Führung ist in Berlin zu einer zweitägigen Klausur zusammengekommen. Sie will über die Reformen und den Umgang mit der AfD beraten. Generalsekretärin Franziska Hoppermann sagte, die Klausur sei nicht die eine Wunderwaffe. Es sei der Beginn eines Prozesses für die Partei und die Bundesregierung, um zu alter Stärke zurückzufinden. Die CDU hatte die Landtagswahlen in Sachsen-Anhalt und Berlin verloren und war in Mecklenburg-Vorpommern aus dem Parlament geflogen. Berlins Wirtschaftssenatorin Franziska Giffey von der SPD lehnt Sondierungsgespräche ihrer Partei mit der Linken ab. Die frühere regierende Bürgermeisterin erklärte, das Verhalten einiger linke Politiker sei schädlich für die Stadt. Eine Koalition mit dieser Partei einzugehen, halte sie für nicht vertretbar. Linke, Grüne und SPD hatten am Freitag eine Antisemitismusstrategie vereinbart und damit den Weg für Sondierungsgespräche freigemacht. Inzwischen haben sich 120 linke Politiker öffentlich gegen diese Vereinbarung gestellt. Der britische Völkerrechtler und Autor Philip Sands hat Deutschland aufgefordert, sein Schweigen über israelische Verbrechen im Gazastreifen zu brechen. Sands sagte in der Frankfurter Paulskirche, auch Freunde Israels könnten Unrecht benennen. Frieden brauche Gerechtigkeit. Sands nahm zum Abschluss der Frankfurter Buchmesse den Friedenspreis des deutschen Buchhandels entgegen, der mit 25.000 Euro dotiert ist. Der Preisträger ist Professor in London und arbeitet am Internationalen Strafgerichtshof in Den Haag. In der zweiten Fußball-Bundesliga hat Hertha BSC die Tabellenführung ausgebaut. Die Berliner bezwangen Greuther Fürth 2:1 und feierten im siebenten Spiel den siebenten Sieg. Außerdem St. Pauli Karlsruhe 2:0 und Bochum Bielefeld 0:1. Das waren die Nachrichten.
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1: Um 18 Uhr mit Alexander Tierhorst. US-Präsident Donald Trump hat eine Vereinbarung zwischen Russland und der Ukraine verkündet. Trump sprach von einer Energiewaffenruhe. Diese gelte mit sofortiger Wirkung. Einzelheiten nannte er nicht. Der ukrainische Präsident Volodymyr Zelensky sagte dem US-Portal Axios, die Ankündigung sei für ihn neu. Sein Land sei aber bereit, Angriffe auf russische Ölraffinerien einzustellen, wenn Russland die ukrainische Energieinfrastruktur verschone. Moskau äußerte sich noch nicht. Nach einem geplanten Anschlag auf Polens Ministerpräsident Donald Tusk hat die Polizei einen Verdächtigen festgenommen. Das gab Tusk selbst bekannt. Es handle sich um den Mann, der mit einem Attentat gedroht habe. Details wurden nicht genannt. Die Behörden hatten zudem Hinweise erhalten, dass auch Verteidigungsminister Władysław Kosiniak-Kamysz ein Ziel sein könnte. Der polnische Geheimdienstkoordinator erklärte, man nehme die Anschlagsdrohungen tot ernst. Der ukrainische Präsident Volodymyr Zelensky hat sich offen für Wahlen in seinem Land erklärt. Zelensky sagte dem US-Sender ABC, Präsident Donald Trump müsse Kreml-Chef Wladimir Putin zu einer 60-tägigen vollständigen Feuerpause bewegen. Dann hätte die Ukraine Zeit, Neuwahlen zu organisieren. Trump hatte gestern erklärt, es sei an der Zeit, dass die Ukraine einen neuen Präsidenten bekomme. Wahlen während des Krieges sind per Gesetz nicht erlaubt. Berlins Wirtschaftssenatorin Franziska Giffey von der SPD lehnt Sondierungsgespräche ihrer Partei mit der Linken ab. Die frühere regierende Bürgermeisterin erklärte, das Verhalten einiger linke Politiker sei schädlich für die Stadt. Eine Koalition mit dieser Partei einzugehen, halte sie für nicht vertretbar. Linke, Grüne und SPD hatten am Freitag eine Antisemitismusstrategie vereinbart und damit den Weg für Sondierungsgespräche freigemacht. Inzwischen haben sich 120 linke Politiker öffentlich gegen diese Vereinbarung gestellt. In der Fußball-Bundesliga bleibt Mönchengladbach punktlos. Gladbach unterlag in Köln 1:2. Das Spiel wurde zwischenzeitlich unterbrochen, weil sich Fans beider Vereine im Stadion eine Schlägerei geliefert hatten. Zudem wurden Böller und Leuchtraketen gezündet. Es dauerte mehrere Minuten, bis die Polizei einschritt. In der zweiten Bundesliga gab es folgende Ergebnisse: Hertha BSC Greuther Fürth 2:1, St. Pauli Karlsruhe 2:0 und Bochum Bielefeld 0:1. Das waren die Nachrichten.
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1: Um 19 Uhr mit Alexander Terhorst. Die neuen Agrar- und Verbraucherminister der Union haben sich in einem Brief an Kanzler Friedrich Merz gegen die geplante Zuckersteuer ausgesprochen. Darin heißt es, die Zuckersteuer belastet den Kauf bestimmter Lebensmittel unnötigerweise zusätzlich. Ein solcher Eingriff in den Markt sei in der aktuellen wirtschaftlichen Situation der Agrarbetriebe nicht vermittelbar. Der richtige Weg für eine Zuckerreduktion seien Aufklärung, Ernährungsbildung und Eigenverantwortung. Den Brief haben auch die mitteldeutschen Minister unterzeichnet. US-Präsident Donald Trump hat eine Vereinbarung zwischen Russland und der Ukraine verkündet. Trump sprach von einer Energiewaffenruhe. Diese gelte mit sofortiger Wirkung. Einzelheiten nannte er nicht. Der ukrainische Präsident Volodymyr Zelensky sagte dem US-Portal Axios, die Ankündigung sei für ihn neu. Sein Land sei aber bereit, Angriffe auf russische Ölraffinerien einzustellen, wenn Russland die ukrainische Energieinfrastruktur verschone. Moskau äußerte sich bisher nicht. Der ukrainische Präsident hat sich offen für Wahlen in seinem Land erklärt. Zelensky sagte dem US-Sender ABC, Präsident Donald Trump müsse Kreml-Chef Wladimir Putin zu einer 60-tägigen vollständigen Feuerpause bewegen. Dann hätte die Ukraine Zeit, Neuwahlen zu organisieren. Trump hatte gestern erklärt, es sei an der Zeit, dass die Ukraine einen neuen Präsidenten bekomme. Wahlen während des Krieges sind in der Ukraine per Gesetz nicht erlaubt. Nach einem geplanten Anschlag auf Polens Ministerpräsident Donald Tusk hat die Polizei einen Verdächtigen festgenommen. Das gab Tusk selbst bekannt. Es handelt sich um den Mann, der mit einem Attentat gedroht habe. Wer er ist, blieb zunächst unklar. Die Behörden hatten zudem Hinweise erhalten, dass auch Verteidigungsminister Władysław Kosiniak-Kamysz ein Ziel sein könnte. Der polnische Geheimdienst sprach von einer todernsten Drohung. In der Fußball-Bundesliga bleibt Mönchengladbach punktlos. Gladbach unterlag in Köln 1:2. Das Spiel wurde zwischenzeitlich unterbrochen, weil sich Fans beider Vereine im Stadion eine Schlägerei lieferten. Zudem wurden Böller und Leuchtraketen gezündet. Es dauerte mehrere Minuten, bis die Polizei einschritt. In der zweiten Bundesliga gab es folgende Ergebnisse: Hertha BSC, Greuther Fürth 2:1, St. Pauli Karlsruhe 2:0 und Bochum Bielefeld 0:1. Das waren die Nachrichten.
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1: Dieses Lied ist für alle Mütter, die ihre Söhne auf den Namen Horst getauft haben.

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1: Um 20 Uhr mit Alexander Terhorst. Die neuen Agrar- und Verbraucherminister der Union haben sich in einem Brief an Kanzler Friedrich Merz gegen die geplante Zuckersteuer ausgesprochen. Darin heißt es, die Zuckersteuer belaste den Kauf bestimmter Lebensmittel unnötigerweise zusätzlich. Ein solcher Eingriff in den Markt sei in der aktuellen wirtschaftlichen Situation der Agrarbetriebe nicht vermittelbar. Der richtige Weg für eine Zuckerreduktion seien Aufklärung, Ernährungsbildung und Eigenverantwortung. Den Brief haben auch die mitteldeutschen Minister unterzeichnet. US-Präsident Donald Trump hat eine Vereinbarung zwischen Russland und der Ukraine verkündet. Trump sprach von einer Energiewaffenruhe. Diese gelte mit sofortiger Wirkung. Einzelheiten nannte er nicht. Der ukrainische Präsident Volodymyr Zelensky sagte dem US-Portal Axios, die Ankündigung sei für ihn neu. Sein Land sei aber bereit, Angriffe auf russische Ölraffinerien einzustellen, wenn Russland die ukrainische Energieinfrastruktur verschone. Moskau äußerte sich bisher nicht. Der ukrainische Präsident hat sich offen für Wahlen in seinem Land erklärt. Zelensky sagte dem US-Sender ABC, Präsident Donald Trump müsse Kreml-Chef Wladimir Putin zu einer 60-tägigen vollständigen Feuerpause bewegen. Dann hätte die Ukraine Zeit, Neuwahlen zu organisieren. Trump hatte gestern erklärt, es sei an der Zeit, dass die Ukraine einen neuen Präsidenten bekomme. Wahlen während des Krieges sind dort per Gesetz nicht erlaubt. Nach einem geplanten Anschlag auf Polens Ministerpräsident Donald Tusk hat die Polizei einen Verdächtigen festgenommen. Das gab Tusk selbst bekannt. Es handelt sich um einen Mann, der mit einem Attentat gedroht habe. Wer er ist, blieb unklar. Die Behörden hatten zudem Hinweise erhalten, dass auch Verteidigungsminister Władysław Kosiniak-Kamysz ein Ziel sein könnte. Der polnische Geheimdienst sprach von einer todernsten Drohung. In der Fußball-Bundesliga hat Freiburg die Tabellenführung übernommen. Im Heimspiel besiegten die Freiburger Schalke 2:1. Gladbach unterlag in Köln 1:2. Das Spiel war zwischenzeitlich unterbrochen worden, weil sich Fans beider Vereine im Stadion eine Schlägerei lieferten. Zudem wurden Böller und Leuchtraketen gezündet. Es dauerte mehrere Minuten, bis die Polizei einschritt. In der zweiten Bundesliga gab es folgende Ergebnisse: Hertha BSC Greuther Fürth 2:1, St. Pauli Karlsruhe 2:0 und Bochum Bielefeld 0:1. Das Wetter: wenige Schauer heute Nacht, stellenweise Nebel 8 bis 3 Grad. Morgen gebietsweise Nebel oder Hochnebel, später Sonne, Quellwolken und einzelne Schauer 12 bis 17 Grad. Die Zeit: es wird 20 Uhr und 3 Minuten.
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3: Einen schönen guten Abend. Ein Pferd und ein Auto stehen heute im Zentrum der ARD-Showbühne. Beim Pferd handelt es sich um einen mysteriösen Schimmel, der in Theodor Storms Novelle vom Schimmelreiter Bewohner an der Nordseeküste in Angst und Schrecken versetzt. Und beim Auto, da handelt es sich um einen DeLorean aus einem Film der 80er Jahre, der jetzt der heimliche Star eines Musicals im Hamburger Operettenhaus ist. Seine Fahrer heißen Doc Emmett Brown und Marty McFly.
4: Marty! Gott sei Dank, du bist da!
5: Doc, was haben Sie da an und was ist das für ein Ding? Ich meine, das ist ein DeLorean, oder?
4: Schnell, sag mir die Zeit auf der Uhr!
5: 1:20 Uhr.
4: Und die Kontrolle im Auto, was zeigt die an?
5: 1:15 Uhr.
4: 1:15 Uhr. Exakt 5 Minuten Differenz. Das heißt, ich bin in die Zukunft gereist. 5 Minuten in die Zukunft, Marty. Ich bin soeben der erste Zeitreisende der Welt geworden.
5: Das ist eine Zeitmaschine?
4: 1:15 Uhr.
5: Eine Zeitmaschine? Doc, Sie wollen mir weismachen, Sie haben eine Zeitmaschine gebaut. Aus dem DeLorean?
6: Ja, Marty, weiß ich, sehe das so. Wenn man schon eine Zeitmaschine in einen Wagen baut, dann doch bitteschön mit Style.
3: Ja, und wie viel Style in diesem Auto und vor allem im Musical steckt, das verraten die beiden Hauptdarsteller Jan Kersies und Raphael Groß heute im Showbühne-Interview.

0: einer der Originalsongs aus dem Film Zurück in die Zukunft aus dem Jahr 1985, hier allerdings in der Musical-Version aus London mit Ollie Dobson in der Rolle von Marty McFly. 2021 war die Premiere im Londoner West End und seit März ist der Wissenschaftler Doc Emmett Brown mit seiner Zeitmaschine, einem DeLorean, auch im Hamburger Operettenhaus unterwegs. Die Rolle von Marty McFly übernimmt da Raphael Groß und Doc Emmett Brown wird von Jan Kersiez gespielt, der zuletzt in Hamilton ebenso im Hamburger Operettenhaus in der dankbarsten Rolle dieses Musicals auf der Bühne stehen durfte, als King George.
1: Das dankbar, da hast du recht. Das kann ich glaube, so nach 25 Minuten war dann mein erster Auftritt, also als King George, wo dann die Kolleginnen mehrere Kriege gefochten haben und das Publikum schon 10-mal gelacht und 8-mal geweint hat. Und dann konnte ich, die Bühne wird leer, ein wunderbares Licht, die Zeit bleibt sozusagen stehen und dann komme ich in meinem riesigen Gewand auf die leere Bühne und kann in diese Energie, die die anderen mit Blut und Wasser vorher aufgebaut haben, kann ich dann drauf surfen. Aber es war auch nicht so einfach. Also es ist dankbar natürlich, da dann rauszukommen.
2: Du hattest den Showstopper.
1: Ja, das stimmt, ja. Aber man hat ja trotzdem die Aufgabe, es ist ja sehr lustig und es ist so klassisch eine Buffo-Rolle, Comic Relief oder so, aber es ist auch der Bösewicht und ich muss ja glaubhaft vermitteln, dass ich jetzt tatsächlich den Krieg anzettel oder dass ich jetzt meine Truppen, also die britischen Truppen nach Amerika sende, auf Englisch, the stakes are high, ne? Also dass es wirklich brisant wird und brenzlig, dass es nicht einfach nur, oh, da kommt dieser Clown, dieser verrückte König. Man muss trotz dieser ganzen Komik und dieser Lieblichkeit, die der dann hat, ja trotzdem das schaffen, in den 2,5 Minuten Song glaubhaft zu machen, okay, jetzt wird's hier sehr, sehr ernst. Sie sind jetzt wirklich im Krieg und jetzt gibt's hier ganz viel Blutvergießen und Tränen. So, und das ist schwer, diesen Spagat zu machen, aber natürlich sehr, sehr toll. Ja.
0: Und Raphael Groß, der ist seit über 10 Jahren erstmal mit der Rolle von Alfred verbunden worden. Ich habe ihn damals in Wien kennengelernt. Das war die Jubiläumsfassung 2017, meine ich, oder?
3: Genau, also sind 9 Jahre her. Ja. Vor 9 Jahren, das war mein erster Job. Da habe ich in Wien tatsächlich während meines Studiums eben die Rolle des Alfred in der Jubiläumsproduktion von Tanz der Vampire bei den Vereinigten Bühnen spielen dürfen. Und das war für mich ganz groß und was ganz Besonderes. Und dann durfte ich ja auch noch in der deutschen Produktion, also in Berlin, Stuttgart und Oberhausen, Alfred weiterspielen. Ja, das hat mich ein paar Jahre begleitet auf jeden Fall.
0: Und zuletzt warst du hier auch im Operettenhaus bei und Julia mit dabei. Du warst der Romeo. Ja. Ich erinnere mich an Amstetten. Ich meine, in Grease warst du damals dabei. Und auf Tournee in Footloose. Also man hat dich schon mehrfach erleben können.
3: Ja, das stimmt. Also tatsächlich, so wenn ich so zurückblicke, dann fällt mir immer wieder noch was Neues ein. Das habe ich noch gemacht und das habe ich noch gemacht. Und denke mir jetzt echt so, boah, krass, wo ist die Zeit hin?
0: Die ARD-Showbühne wird ja auch auf Schlagersendern ausgestrahlt. Mhm. NDR Schlager, MDR Schlagerwelt und BR Schlager. Ein Metier, mit dem du ja auch ein Stück weit verbunden warst oder immer noch bist, Fragezeichen?
3: Ja, tatsächlich würde ich sagen, auch immer noch bin irgendwie. Also ich meine, mein Fokus ist natürlich jetzt gerade auf Marty McFly in Zurück in die Zukunft. Das ist irgendwie ganz klar. Aber ich hatte, ja, ich sag mal, die Ehre tatsächlich auch beim Schlagerboom, was war das, 2023? In Kitzbühel auch aufzutreten. Und es war quasi so mein erster wirklich richtig riesiger Auftritt, der live im Fernsehen war. Davor durfte ich auch schon mit Helene Fischer singen bei der Helene Fischer Show 2017. Das war im Rahmen mit Tanz der Vampire damals. Deswegen würde ich da sagen, es war auch schon so ein gewisser kleiner Fuß in die Schlagerwelt gesetzt worden von mir. Ja, und ich bin immer noch irgendwie am Schreiben und habe irgendwie Songs in der Pipeline, wo ich mir denke, so, ah, irgendwie würde ich voll gerne das auch wieder machen, aber ich glaube, es kommt alles zu der richtigen Zeit.
0: Da kennt man dich aber nicht als Raphael Groß.
3: Genau, weil es gibt ja auch einen Schlagersänger, der heißt Vincent Groß und deswegen wäre die Verwechslungsgefahr, glaube ich, ein bisschen groß. Und ja, deswegen kennt man mich da tatsächlich bisher als Raffi. Also ich sag mal ganz ehrlich, ich bin da noch so ein bisschen in der Findungsphase. So, man entwickelt sich ja als Künstler auch immer irgendwie weiter, wie man gesehen werden möchte, was man gerne darstellen will, was man für Themen besingen möchte und so. Und deswegen, ja, bisher war ich da immer dann Raffi. Aber ich sag mal so, ich schließe das jetzt nicht aus, dass sich das nochmal irgendwie vielleicht ändert.
0: Und hier ist Raphael Groß bzw. Raffi als Schlagersänger mit Herzöffner und danach betritt Jan Kersias als King George in Hamilton die ARD-Showbühne.

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0: Jan Kersjes mit Schon bald, seinem Showstopper in der Hamburger Fassung von Hamilton im Oktober 2023 war hier die Premiere und lief dann ein knappes Jahr im Operettenhaus. Inzwischen hat Jan Kersjes die Krone abgelegt und mit einem weißen Kittel getauscht, dem Markenzeichen von Doc Emmett Brown in Zurück in die Zukunft.
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2: Zurück in die Zukunft. Ich fange jetzt mal mit Jan an, weil Jan, ich glaube, du bist auch ein Kind der 80er Jahre und du hast in den 80er Jahren damit wirklich Kontakt gehabt, so wie ich auch.
3: Ja, das stimmt. Also ich bin mit dem Film aufgewachsen. Ich weiß noch, wo wir den das allererste Mal gesehen haben. Ich denke, es war in der ARD oder so damals. Das kam ja immer so 3, 4, 5 Jahre nach Kinostart, kam der dann irgendwann mal ins Fernsehen und dann so richtig samstagsabends 20.15 Uhr irgendwo auf der ARD. Und dann kann ich mich dran erinnern. Also ich war noch zu jung, um es im Kino zu sehen. Auch die späteren Teile noch. Aber ich weiß so, wie wir bei uns im Wohnzimmer gesessen haben und wie unfassbar krass ich diesen Film fand. Gerade das Finale, wo Marty dann versuchen muss, dass die Eltern und dass Biff endlich eins auf die Nase kriegt und die Eltern sich küssen, sozusagen verlieben und dann danach noch, dann bleibt der DeLorean wieder stehen, dann geht das Kabel runter, dann muss der Doktor runterspringen und

0: Renaissance bei mir, jetzt mit meinen Kindern, weil die auch wissen wollten, Papa, wo spielst du denn da mit? Obwohl die noch recht klein sind, so, aber selbst die Fünfjährige hat ein bisschen Angst vor Biff, aber die finden den Film auch unfassbar großartig. Also der läuft fast jeden Tag bei mir. Ist wirklich einer meiner 3, 4 Lieblingsfilme aus allen Zeiten überhaupt. Es ist ein Riesengeschenk, dass ich da mitspielen darf gerade. Ja.
1: Raphael, du bist kein Kind der 80er. Du hast ihn nicht zu dem Zeitpunkt gesehen, wie wir beide. Ja. Wann bist du mit dem Thema überhaupt mal in Berührung gekommen?
2: Also mit dem Thema in Berührung gekommen bin ich tatsächlich so richtig erst zum Casting für das Musical.
1: Oh.
2: Nein, also weil ich kann mich auf jeden Fall daran erinnern, dass ich The Power of Love kenne, ich kenne Johnny B. Goode, ich kenne irgendwie, wusste immer, dass es Zurück in die Zukunft gibt, habe aber den Film nie gesehen. Und das ist aber vielleicht auch das Besondere daran, dass es halt so ein großer Teil der Popkultur ist, bedeutet ja auch, dass es jeder irgendwie kennt, auch wenn man es gar nicht kennt. Also das zeigt ja auch irgendwie die Größe so. Ich weiß gar nicht warum, aber ich habe den einfach nie gesehen. Und natürlich dann, als dann die Ausschreibung kam für so, hey, wir suchen für die deutschsprachige Erstaufführung die Rollen und so, war ich dann natürlich so, okay, ich muss jetzt den Film gucken und gucken, ob das was für mich ist. Und das habe ich dann auch natürlich getan.
1: Wie wirkt dann so ein Film aus den 80ern jetzt auf dich erstmal?
2: Tatsächlich hatte ich ein bisschen Vorurteile, weil ich dachte erstmal so, ah, oh, das ist ein Film aus den 80ern. Das ist vielleicht irgendwie ein bisschen langsam und langweilig.
1: Das ist die besten Filme eigentlich aller Zeiten.
2: Ja, und ehrlich gesagt hat es mich da auch echt eines Besseren belehrt, weil ich fand es irgendwie lustig. Der Humor war irgendwie da, das hat mich irgendwie abgeholt. Ich fand Marty cool. So, ich fand die Beziehung mit Doc total interessant und spannend. Und natürlich ist ja auch die Geschichte an sich ja auch ein bisschen crazy. Also, wo wird schon mal erzählt, dass sich dann irgendwie die Mutter in den Sohn verliebt? So natürlich durch die Zeitreise und so. Aber das ist ja was, was jetzt nicht so alltäglich ist. Also irgendwie gibt's ja so viele schräge Figuren. Und ich glaube, dass diese Verrücktheit ja total zeitlos ist, ob das jetzt irgendwie in den 80ern geschaut wird oder eben im Jahr, was war das dann bei mir, 2025.
3: Is it a time machine?

It Works mit Roger Bart als Doc Emmett Brown aus der Londoner Fassung von Zurück in die Zukunft. Aus Hamburg, da existieren leider keine Aufnahmen, die ich in voller Länge spielen dürfte. Allerdings will ich Ihnen zumindest einen Ausschnitt nicht vorenthalten, wie Raphael Groß klingt, wenn er als Marty McFly The Power of Love anstimmt.

0: Raphael Groß als Marty McFly. Ja, wenn man in so eine Rolle schlüpft, die viele Menschen aus einem Kultfilm kennen, da können Sie sich denken, sind bei den Zuschauern natürlich viele Erwartungen da. Ich selbst habe Zurück in die Zukunft inzwischen so oft gesehen, dass ich diverse Dialoge mitsprechen kann. Und nicht anders geht es da auch Jan Kersies als Doc, wie er mir im Showbühne-Interview verraten hat.
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2: Raphael, wie geht es dir, wenn du jetzt diese Rolle spielst? Mhm. Ihr sitzt vor einem Publikum mit ganz vielen Erwartungen. Für dich ist ja der Film Neuware gewesen gerade.
3: Ja.
2: Kannst du das nachvollziehen dann in dem Moment?
3: Naja, nachvollziehen auf jeden Fall, glaube ich, weil für mich ist es da wahrscheinlich so, wie das damals bei mir mit Harry Potter war oder so, was ich so als Kind schon irgendwie geschaut habe. Ist ein anderes Thema, ich mache jetzt die Büchse der Pandora bezüglich Harry Potter nicht auf, so. Aber so, deswegen kann ich das auf jeden Fall total nachvollziehen. Aber ich muss ehrlich sagen, so, ich versuche mich da auch irgendwie frei von zu machen, beziehungsweise habe mich da, glaube ich, irgendwie von Tag 1 bewusst auch so gegen entschieden, irgendwie zu versuchen, so ein Imitat von Michael J. Fox zu sein, weil ich glaube nicht, dass das unser Job ist. Ich glaube, unser Job ist, die Situation zu spielen, und es ist so gut geschrieben und so nah am Quellenmaterial, dass wir da eher nur verlieren können, wenn wir da noch versuchen, irgendwie alles auf Krampf irgendwie so zu imitieren, wie das die beiden Ikonen im Film gemacht haben. So, also deswegen, das ist auch gar nicht mein Anspruch, so zu sein wie Michael J. Fox. Ich bin wahrscheinlich einen Kopf größer als der, so. Deswegen, und ich muss auch sagen, so, uns wurde, glaube ich, auch, ich glaube, das geht uns beiden so, kannst du vielleicht gleich auch nochmal sagen, Jan, ich hatte das Gefühl, wir wurden sehr ermutigt vom Kreativteam, vom Regisseur und aber auch von Bob Gale dann. Die hatten schon genau ihre Vorstellung, aber dann ab einem gewissen Punkt waren sie dann auch echt so, dass sie gesagt haben, so, finde deine eigene Version von Marty, denn das ist ja das, was authentisch ist, weil Marty muss echt sein und authentisch sein und nicht irgendwie verkrampft auf der Bühne stehen, weil ich dann als Schauspieler da stehe und so versuche, so zu sein wie Michael J. Fox, was ich eh nie erreichen kann.
2: Ich stelle mir jetzt vor, für dich, Raphael, dürfte es einfacher gewesen sein, deinen eigenen Marty zu finden, da du nicht so vorbelastet bist wie Jan, der wie ich seit 40 Jahren mit diesem Film lebt und ihn 100-mal gesehen hat und in- und auswendig kennt. Jan, wie konntest du dann hier deinen eigenen Doc Brown finden? Geht das überhaupt so einfach?
4: Nein, nicht einfach. Also ich habe schon sehr nachgespielt, also den Doc. Also es, wie gesagt, auch, kennst du vielleicht auch, ne, dass man als Kind oder dass man irgendwie so, oder ich habe erzählt, auf der Schauspielschule habe ich es auch, auf der Schauspielschule war es wirklich eine Imitation, da war das sozusagen die Kunst, genau Christopher Lloyd aus dem Film nachzumachen und so. Und ich habe den so oft nachgespielt, dadurch habe ich jetzt, glaube ich, schon sehr den Gestus, die Körperlichkeit und versucht die Stimme, natürlich dann die deutsche Version davon, der im Original klingt ja nochmal ganz anders, dann nachzumachen. Und trotzdem hat sich das schon sehr wie mein eigenes angefühlt, weil ich da so viel mit schon gespielt habe, mit Lust und Freude und Spielfreude, einfach als Kind schon und dann später als Schauspielschüler. Irgendwann kam mal, das war dann der Associate Director, Regisseur, der Jordan, kam zu mir während der Proben und sagte, Jan, wir wissen, du liebst den Film und das ist alles eine Referenz an den Doc Brown aus dem Film. Mach mal deins. Der ist eh da, den verlierst du nicht, du liebst das so sehr, wenn du machst, du siehst eh so aus, ein bisschen so aus, mach mal irgendwie, und obwohl ich wahrscheinlich einen Kopf kleiner bin als Christopher Lloyd, du einen Kopf größer als Michael.
2: Gleicht sich dann aus, genau, hält sich die Waage.
4: Genau, ja. Ja, das war mir dann so ein bisschen schwer gefallen, sozusagen meinen eigenen Ton, also auch einfach was die Stimme angeht, einen privaten, echten Jan-Ton dann zu machen. Es gibt auch ein paar leisere Szenen zwischen Doc und Marty, wo das dann leichter fällt, wo man einfach privat, persönlich jetzt was austauscht. Aber auch in den hektischeren, hysterischeren Szenen, in den Action-Szenen, auch da bin ich sehr so, Marty, ja, ja, was ist der Grund? Da habe ich dann immer sowas gemacht. Und da wenn ich dann meinen Ton gehört habe, haben auch viele so gesagt, oder auch mit meinen Coaches dann gesagt, das ist viel berührender oder viel authentischer. Und das bleibt trotzdem der Doc. Und für mich ist es dann immer, nee, das ist doch dann Jan. Doc ist doch so groß, so eine ikonische Figur. Also das muss doch irgendwie scheppern oder weiß ich nicht. Also ich glaube, ich habe es mittlerweile so ein bisschen geschafft, so, aber es zieht mich sehr. Die hat eine große große Anziehungskraft, die alte Figur aus dem Film, da rutsche ich sehr schnell wieder rein dann auch. Vor allem, wenn ich unsicher werde, wenn ich irgendwie merke, ein Lacher hat nicht, ne, da haben wir auch mit Raffi haben wir oft ein Thema, dass ich sehr auf die Lacher aus bin. Wenn man so weiß, ah, da wurde gestern gelacht oder da ist eigentlich eine
5: Warum Pointe. Haben die heute nicht gelacht?
4: Ja, und dann werde ich nervös und dann mache ich sofort, weil ich dann denke, oh, das ist denen nicht genug Doc Brown oder ich war zu privat, zu lasch. Und da falle ich dann sehr schnell auch in das alte Muster so zurück. Amen.

0: Über ein Thema haben wir heute noch nicht geredet und das ist das Auto, der DeLorean, der als Zeitmaschine dient. Und ich kann Ihnen sagen, dieses Auto und die Zeitreisen, die haben mich restlos begeistert. Vor allem das Finale, wenn der DeLorean sogar über die Köpfe der Zuschauer hinweg in die Zukunft fliegt, ist ein Erlebnis, das man nicht so schnell vergisst. Tja, und gegen so ein Auto muss man als Darsteller erst einmal ankommen. Raphael Groß.
1: Ja, also wenn der DeLorean auf die Bühne kommt, spätestens da. Ich bin schon 20 Minuten vorher auf der Bühne und hab schon 4 Songs gesungen, bin schon komplett durchgeschwitzt und dann kommt und das Publikum ist manchmal so, ja, okay, so danke, dass du da bist, geh weg, wir wollen jetzt das Auto sehen. Und spätestens dann ist das Publikum auf einmal da. Aber ich sag mal so, ich nehme es nicht persönlich. Ja, das Auto ist natürlich, ja, also das steht ja für irgendwie so viel und das sieht natürlich auch super cool aus. Das ist so unglaublich gut gemacht mit den Illusionen von Chris Fisher und den beiden Twins FX Brüdern, die das alles konzipiert haben und entwickelt haben. Und das, glaube ich, ist wirklich was man noch nie auf einer Bühne gesehen hat. Also als ich es das erste Mal gesehen habe in London, da war ich wirklich baff, geflasht. Ja. Absolut. Also ich glaube, solange der DeLorean die Show steht, ist das in Ordnung. Ja.
0: Raphael Groß und der DeLorean in Zurück in die Zukunft im Hamburger Operettenhaus. Leider nur noch bis zum 14. Februar dort zu sehen. Das vollständige Interview mit Raphael Groß und Jan Kersias, das gibt es in gewohnter Form auch heute wieder als Podcast, zu finden in ARD Sounds oder mit einem Direktlink auf unserer Homepage brschlager.de/Showbühne. Wir wechseln jetzt das Fortbewegungsmittel. Von einem Auto steigen wir auf ein Pferd und kommen zum Musical Der Schimmelreiter, der heuer beim Musical Sommer in Fulda zur Uraufführung kam und jetzt auch auf CD erhältlich ist.
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0: Die Eröffnungsnummer aus dem Schimmelreiter, dem neuesten Erfolgsmusical aus der Feder von Dennis Martin, das heuer beim Musicalsommer in Fulda zu sehen war und übrigens auch im nächsten Jahr ab 25. Juni 2027 dort zur Wiederaufführung kommen wird. Die Vorlage zum Musical, die lieferte die gleichnamige Novelle von Theodor Storm aus dem 19. Jahrhundert. Hauke Heyen muss in diesem Musical als Deichgraf die Bewohner der nordfriesischen Küste davon überzeugen, dass ihre Methoden, einen Deich zu bauen, falsch sind. Denn Hauke geht mathematisch vor und berechnet genau, wie ein Deich aussehen muss, der selbst den stärksten Sturmfluten standhält. Sein Gegenspieler ist Ole Peters, der selbst gerne Deichgraf geworden wäre und Hauke vorwirft, dass er diesen Job nur bekommen hat, weil er mit Elke, der Tochter des alten Deichgrafen, verheiratet ist.
1: Ich hab genug von dieser Schufterei. 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

0: Drum komm auf, der Publikumssit aus dem Schimmelreiter von Dennis Martin. Ich sagte vorhin schon, dass der Schimmelreiter auch nächstes Jahr wieder beim Musical-Sommer in Fulda zu sehen sein wird. Wer allerdings nicht so lange warten kann, der muss zum Musical-Winter nach Hameln. Den gibt es inzwischen auch seit einigen Jahren und dort reitet Hauke Haien ab 12. Dezember auf der Bühne des Theaters in Hameln. Bis jetzt klang die Musik aus dem Schimmelreiter doch eher dramatisch. Ein Liebesduett darf in einem Musical natürlich nicht fehlen. Und das gibt es jetzt hier auf der ARD-Showbühne, das Liebesduett Sternenmeer zwischen Hauke Haien und seiner Frau Elke.
1: Und was ist mit Tanzen?
2: Ich tanze nicht.
1: Das kann man nicht so gut berechnen, was?
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1: Was dann, Hauke?

0: Dein Vater war ein guter Mann.
1: Ich danke dir, Elke.
0: Wie schnell doch die Zeit vergeht.
1: Der Raps, den wir in diesem Jahr ernten, den hat er im letzten Herbst noch selbst ausgesät.
0: Und wie soll's jetzt weitergehen, Hauke?
1: Wer weiß, wie lange die alte Trin auf dem Hof noch alleine zurechtkommt. Und worauf soll ich denn sonst hoffen?
0: Auf den richtigen Zeitpunkt? Großknecht bist du doch schon jetzt, wo Ole vergeben ist. Mein Vater wird schon noch zustimmen. Ich meine, es reden ja sowieso schon alle über uns.
1: Wer?
0: Die Möwen. Und die Robben.

Sascha Kurt und Pamina Lenn in den Rollen von Hauke Haien und seiner Frau Elke und dem Liebesduett Sternenmeer aus dem Schimmelreiter. Das Musical ist jetzt auch als CD erhältlich. 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Und die Sendung von heute, die können Sie wie immer in gewohnter Form noch einmal nachhören unter brschlager.de/showbühne. Die letzten Takte für heute, die kommen aus dem Salon Rosi. So heißt das neue Musical von Peter Plate, Ulf Leo Sommer und Joshua Lange, das am 30. Oktober im Theater des Westens zur Uraufführung kommen wird. Und da geht es doch tatsächlich jetzt um Helmut Kohl. Ich wünsche Ihnen noch einen schönen Abend auf den Wellen von BR Schlager, NDR Schlager und der NDR Schlagerwelt.

0: 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Um 21 Uhr mit Alexander Terhorst. Entgegen der von den USA verkündeten angeblichen Waffenruhe hat Russland offenbar Energieanlagen in der Ukraine angegriffen. Wie der ukrainische Präsident Volodymyr Zelensky mitteilte, attackierte Moskau ein Heizkraftwerk in Kiew mit einer Drohne. Später habe es auch Angriffe auf Einrichtungen in der Region Kharkiv gegeben. US-Präsident Donald Trump hatte zuvor eine sogenannte Energiewaffenruhe zwischen Russland und der Ukraine verkündet. Zelensky reagierte davon überrascht. Er zeigte sich aber offen dafür, russische Ölraffinerien nicht mehr anzugreifen, wenn Russland die ukrainische Energieinfrastruktur verschone. Der ukrainische Präsident hat sich außerdem offen für Wahlen in seinem Land erklärt. Zelensky sagte dem US-Sender ABC, Präsident Donald Trump müsse Kreml-Chef Wladimir Putin zu einer 60-tägigen vollständigen Feuerpause bewegen, dann hätte die Ukraine Zeit, Neuwahlen zu organisieren. Trump hatte gestern erklärt, es sei an der Zeit, dass die Ukraine einen neuen Präsidenten bekomme. Wahlen während des Krieges sind in der Ukraine per Gesetz nicht erlaubt. Die neuen Agrar- und Verbraucherminister der Union haben sich in einem Brief an Kanzler Friedrich Merz gegen die geplante Zuckersteuer ausgesprochen. Darin heißt es, die Zuckersteuer belaste den Kauf bestimmter Lebensmittel unnötigerweise zusätzlich. Ein solcher Eingriff in den Markt sei in der aktuellen wirtschaftlichen Situation der Agrarbetriebe nicht vermittelbar. Der richtige Weg für eine Zuckerreduktion seien Aufklärung, Ernährungsbildung und Eigenverantwortung. Den Brief haben auch die mitteldeutschen Minister unterzeichnet. Nach einem geplanten Anschlag auf Polens Ministerpräsident Donald Tusk hat die Polizei einen Verdächtigen festgenommen. Das gab Tusk selbst bekannt. Es handelt sich um den Mann, der mit einem Attentat gedroht habe. Wer er ist, blieb zunächst unklar. In der Fußball-Bundesliga hat Freiburg die Tabellenführung übernommen. Im Heimspiel besiegten die Freiburger Schalke 2:1. Gladbach unterlag Köln 1:2. Das Spiel war zwischenzeitlich unterbrochen worden, weil sich Fans beider Vereine im Stadion eine Schlägerei lieferten. In der zweiten Bundesliga gab es folgende Ergebnisse. Hertha BSC Greuther Fürth 2:1, St. Pauli Karlsruhe 2:0 und Bochum Bielefeld 0:1. Das waren die Nachrichten. Das Wetter, heute Nacht wenige Schauer, stellenweise Nebel, 8 bis 3 Grad die Tiefstwerte. Morgen gebietsweise Nebel oder Hochnebel, später Sonne, Quellwolken und einzelne Schauer. Die Höchstwerte 12 bis 17 Grad. Die weiteren Aussichten, Mittwoch in Sachsen noch ein paar Schauer, tagsüber aufgeheitert bis 19 Grad, am Donnerstag bis 20. Die Zeit 21 Uhr und 3 Minuten.
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1: Um 22 Uhr mit Alexander Terhorst. Entgegen der von den USA verkündeten angeblichen Waffenruhe hat Russland offenbar Energieanlagen in der Ukraine angegriffen. Wie der ukrainische Präsident Volodymyr Zelensky mitteilte, attackierte Moskau ein Heizkraftwerk in Kiew mit einer Drohne. Später habe es Angriffe auf Einrichtungen in der Region Kharkiv gegeben. US-Präsident Donald Trump hatte zuvor eine sogenannte Energiewaffenruhe zwischen Russland und der Ukraine verkündet. Zelensky reagierte davon überrascht. Er zeigte sich offen dafür, russische Ölraffinerien nicht mehr anzugreifen, wenn Russland die ukrainische Energieinfrastruktur verschone. Die neuen Agrar- und Verbraucherminister der Union haben sich in einem Brief an Kanzler Friedrich Merz gegen die geplante Zuckersteuer ausgesprochen. Darin heißt es, die Zuckersteuer belaste den Kauf bestimmter Lebensmittel unnötigerweise zusätzlich. Ein solcher Eingriff in den Markt sei in der aktuellen wirtschaftlichen Situation der Agrarbetriebe nicht vermittelbar. Der richtige Weg für eine Zuckerreduktion seien Aufklärung, Ernährungsbildung und Eigenverantwortung. Den Brief haben auch die mitteldeutschen Minister unterzeichnet. Nach einem geplanten Anschlag auf Polens Ministerpräsident Donald Tusk hat die Polizei einen Verdächtigen festgenommen. Innenminister Marcin Kierwiński sagte dem Sender TVP, es handle sich um einen Mann in den 60ern. Er sei in der Region Niederschlesien gefasst worden. Durch den Brandleiter-Eisenbahntunnel unter dem Rennsteig fahren ab morgen früh wieder Züge. Damit müssen Fahrgäste zwischen Erfurt und Suhl nicht länger in Busse umsteigen. Der Tunnel war 12 Wochen lang modernisiert worden. In der Fußball-Bundesliga hat Freiburg die Tabellenführung übernommen. Im Heimspiel besiegten die Freiburger Schalke 2:1. Gladbach unterlag in Köln mit 1:2. Das Spiel wurde zwischenzeitlich unterbrochen, weil sich Fans beider Vereine im Stadion eine Schlägerei lieferten. Zudem wurden Böller und Leuchtraketen gezündet. Es dauerte mehrere Minuten, bis die Polizei einschritt. In der zweiten Bundesliga gab es folgende Ergebnisse: Hertha BSC, Greuther Fürth 2:1, St. Pauli Karlsruhe 2:0 und Bochum Bielefeld 0:1. Das waren die Nachrichten. Das Wetter, heute Nacht wenige Schauer, stellenweise Nebel, 8 bis 3 Grad. Morgen gebietsweise Nebel oder Hochnebel, später Sonne, Quellwolken und einzelne Schauer, 12 bis 17 Grad. Dienstag nach Nebel heiter, im Westen später etwas Regen, 11 bis 17 Grad. Und am Mittwoch dann bis 19 Grad, Donnerstag bis 20. Die Zeit, es ist 22 Uhr und gleich 3 Minuten.
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1: Um 23 Uhr mit Reza Waffa. Die CDU sucht bei ihrer Führungsklausur heute und morgen in Berlin nach einem Weg aus einer der schwersten Krisen ihrer gut 80-jährigen Geschichte. Matthias Deiß aus dem ARD-Hauptstadtstudio erläutert, wie sich die CDU jetzt aufstellen will.
2: Nun, es soll ein Strategiepapier geben mit konkreten Maßnahmen. Die CDU will darin deutlich machen, dass man neben sperrigen Reformen nun auch konkret etwas für die vielen tun will, die gerade unter den gestiegenen Kosten leiden. Stichwort Energiepreise zum Beispiel. Und dann ist in der CDU noch ein echter Richtungsstreit ausgebrochen. Für Hessens Ministerpräsident Rhein ist die CDU nicht konservativ genug und Familienministerin Prien sagt, sie muss linker werden.
1: US-Präsident Trump hat angekündigt, Russland und die Ukraine würden ab sofort keine Energieanlagen mehr angreifen. Bisher hat aber keine der Kriegsparteien eine solche Vereinbarung bestätigt. Aus Washington, Anne Schneider.
3: Aus Kiew fiel die Reaktion zurückhaltend aus. Präsident Volodymyr Zelensky sagte, die Ankündigung sei für ihn neu. Sollte Russland einem solchen Schritt zustimmen, werde die Ukraine aber ebenfalls mitziehen. Aus Moskau gibt es bislang keine Stellungnahme. Das Weiße Haus hat keine weiteren Einzelheiten genannt. Ob die angekündigte Energiewaffenruhe tatsächlich bereits vereinbart ist, bleibt damit offen.
1: Nach einem geplanten Anschlag auf den polnischen Regierungschef Tusk hat die Polizei einen Verdächtigen festgenommen. Der Mann sei in Niederschlesien gefasst worden, sagte ein Sprecher des Geheimdienstkoordinators. Tusk selbst dankte den Polizisten für ihr schnelles und entschlossenes Handeln. Zuvor hatten die Sicherheitsbehörden zudem Hinweise, dass auch Verteidigungsminister Kosiniak-Kamysz ein Ziel sein könnte. Polen ist ein wichtiger westlicher Verbündeter der Ukraine. In der Fußball-Bundesliga hat der SC Freiburg die Tabellenspitze übernommen. Die Breisgauer gewannen gegen den FC Schalke 04 mit 2:1. Aus der NDR Sportredaktion Lars Bente.
4: Dabei war Freiburg ab der 64. Minute beim Stand von 1:1 wegen einer gelb-roten Karte gegen Suzuki in Unterzahl. Trotzdem gelang doch noch das 2:1 durch Gotto. Die Freiburger damit zurück auf Tabellenplatz 1, punktgleich mit Borussia Dortmund. Der BVB hat aber die schlechtere Tordifferenz. Punktlos am Tabellenende steht weiterhin Mönchengladbach. Die Borussia hat auch unter dem neuen Trainer Blessin verloren, und zwar das rheinische Derby beim 1. FC Köln. FC-Nationalspieler El Mahler sorgte für den 2:1-Siegtreffer der Kölner. Die Partie musste zwischenzeitlich wegen Ausschreitungen auf den Rängen unterbrochen werden.
1: Das waren die Nachrichten. Das Wetter in Deutschland. Nachts meist trocken, teils neblig, in Vorpommern noch Regen. Tiefstwerte 11 bis 0 Grad. Morgen fast überall trocken, gebietsweise heiter. In Vorpommern noch Regen, die Höchstwerte morgen bei 11 bis 18 Grad. Es ist 23.03 Uhr.
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1: Um 0 Uhr mit Ronald Lessig. Die CDU sucht bei ihrer Führungsklausur heute in Berlin nach einem Weg aus einer der schwersten Krisen ihrer gut 80-jährigen Geschichte. Matthias Deiß aus dem ARD-Hauptstadtstudio erklärt, wie sich die CDU jetzt aufstellen will.
2: Nun, es soll ein Strategiepapier geben mit konkreten Maßnahmen. Die CDU will darin deutlich machen, dass man neben sperrigen Reformen nun auch konkret etwas für die vielen tun will, die gerade unter den gestiegenen Kosten leiden. Stichwort Energiepreise zum Beispiel. Und dann ist in der CDU noch ein echter Richtungsstreit ausgebrochen. Für Hessens Ministerpräsident Rhein ist die CDU nicht konservativ genug und Familienministerin Prien sagt, sie muss linker werden.
1: US-Präsident Trump hat angekündigt, Russland und die Ukraine würden ab sofort keine Energieanlagen mehr angreifen. Bisher hat aber keine der Kriegsparteien eine solche Vereinbarung bestätigt. Aus Washington, Anne Schneider.
3: Aus Kiew fiel die Reaktion zurückhaltend aus. Präsident Volodymyr Zelensky sagte, die Ankündigung sei für ihn neu. Sollte Russland einem solchen Schritt zustimmen, werde die Ukraine aber ebenfalls mitziehen. Aus Moskau gibt es bislang keine Stellungnahme. Das Weiße Haus hat keine weiteren Einzelheiten genannt. Ob die angekündigte Energiewaffenruhe tatsächlich bereits vereinbart ist, bleibt damit offen.
1: Nach einem geplanten Anschlag auf den polnischen Regierungschef Tusk hat die Polizei einen Verdächtigen festgenommen. Der Mann sei in Niederschlesien gefasst worden, sagte ein Sprecher des Geheimdienstkoordinators. Tusk selbst dankte den Polizisten für ihr schnelles und entschlossenes Handeln. Zuvor hatten die Sicherheitsbehörden zudem Hinweise, dass auch Verteidigungsminister Kosiniak-Kamysz ein Ziel sein könnte. Polen ist ein wichtiger westlicher Verbündeter der Ukraine. In der Fußball-Bundesliga hat der SC Freiburg die Tabellenspitze übernommen. Die Breisgauer gewannen gegen den FC Schalke 04 mit 2:1. Aus der Sportredaktion Lars Bente.
4: Dabei war Freiburg ab der 64. Minute beim Stand von 1:1 wegen einer gelb-roten Karte gegen Suzuki in Unterzahl. Trotzdem gelang doch noch das 2:1 durch Gotto. Die Freiburger damit zurück auf Tabellenplatz 1, punktgleich mit Borussia Dortmund. Der BVB hat aber die schlechtere Tordifferenz. Punktlos am Tabellenende steht weiterhin Mönchengladbach. Die Borussia hat auch unter dem neuen Trainer Blessin verloren, und zwar das rheinische Derby beim 1. FC Köln. FC-Nationalspieler Elmala sorgte für den 2:1-Siegtreffer der Kölner. Die Partie musste zwischenzeitlich wegen Ausschreitungen auf den Rängen unterbrochen werden.
1: Das waren die Nachrichten. Das Wetter in Deutschland. Überwiegend trocken, teils Nebel in Vorpommern, noch Regen bei 11 bis 0 Grad. Tagsüber fast überall trocken, gebietsweise heiter bei 11 bis 18 Grad. Und am Dienstag heiter, teils wolkig, von Westen Regen bis 20 Grad. Es ist 0:03.
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1: Um 1 Uhr mit Ronald Lessig. Das Präsidium der CDU berät seit gestern darüber, welche Konsequenzen die Partei aus den letzten Landtagswahlen ziehen sollte. Die Christdemokraten mussten im September mehrere Wahlniederlagen einstecken und stehen auch in aktuellen Umfragen schlecht da. Thorsten Lange aus der Nachrichtenredaktion zu der Frage, welche Themen diskutiert wurden.
2: Bleibt die CDU bei dem straffen Reformkurs und der Priorität auf mehr Wirtschaftswachstum oder ergänzt sie diesen Kurs mit Entlastungen für die Bürger? Diese Frage hat nach Angaben von Beobachtern breiten Raum eingenommen in den bisherigen Beratungen. Der rheinland-pfälzische Ministerpräsident Schnieder etwa hat vorgeschlagen, die Stromsteuer für alle zu senken. Auch grundsätzlichere Fragen wurden angeschnitten. So soll Hessens Ministerpräsident Rhein für einen konservativeren Kurs plädiert haben. Familienministerin Prien eher für einen linkeren.
1: Saudi-Arabien meldet einen weiteren Angriff auf einen internationalen Flughafen. Diesmal ist Dammam betroffen. Laut Behörden hat ein Geschoss dort Schäden angerichtet. Gestern war der internationale Flughafen der Hauptstadt Riad wieder Ziel von Attacken gewesen. Es gab mehrere Verletzte. Bei einem Angriff am Sonnabend wurden 13 Menschen getötet und mehr als 300 weitere verletzt. Saudi-Arabien macht die jemenitische Houthi-Miliz verantwortlich. In dem Land findet momentan eine Energiekonferenz statt, an der auch Bundeswirtschaftsministerin Reiche teilnimmt. Nach einem geplanten Anschlag auf den polnischen Regierungschef Tusk hat die Polizei einen Verdächtigen festgenommen. Der Mann sei in Niederschlesien gefasst worden, sagte ein Sprecher des Geheimdienstkoordinators. Tusk selbst dankte den Polizisten für ihr schnelles und entschlossenes Handeln. Zuvor hatten die Sicherheitsbehörden zudem Hinweise, dass auch Verteidigungsminister Kosiniak-Kamysz ein Ziel sein könnte. In der Fußball-Bundesliga hat der SC Freiburg die Tabellenspitze übernommen. Die Breisgauer gewannen gegen Schalke mit 2:1 aus der Sportredaktion Lars Bente.
3: Dabei war Freiburg ab der 64. Minute beim Stand von 1:1 wegen einer gelb-roten Karte gegen Suzuki in Unterzahl. Trotzdem gelang doch noch das 2:1 durch Gotto. Die Freiburger damit zurück auf Tabellenplatz 1, punktgleich mit Borussia Dortmund. Der BVB hat aber die schlechtere Tordifferenz. Punktlos am Tabellenende steht weiterhin Mönchengladbach. Die Borussia hat auch unter dem neuen Trainer Blessin verloren, und zwar das rheinische Derby beim 1. FC Köln. FC-Nationalspieler Elmaler sorgte für den 2:1-Siegtreffer der Kölner. Die Partie musste zwischenzeitlich wegen Ausschreitungen auf den Rängen unterbrochen werden.
1: Das waren die Nachrichten. Das Wetter in Deutschland. Überwiegend trocken, teilweise Nebel in Vorpommern, Regen 11 bis 0 Grad. Tagsüber überall trocken, gebietsweise heiter bis 18 Grad. Die Zeit, es ist 1:03 Uhr.
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1: Um 2 Uhr mit Ronald Lessig. Das Präsidium der CDU berät seit gestern darüber, welche Konsequenzen die Partei aus den letzten Landtagswahlen ziehen sollte. Die Christdemokraten mussten im September mehrere Wahlniederlagen einstecken und stehen auch in aktuellen Umfragen schlecht da. Thorsten Lange aus der Nachrichtenredaktion zu der Frage, welche Themen diskutiert wurden.
2: Bleibt die CDU bei dem straffen Reformkurs und der Priorität auf mehr Wirtschaftswachstum oder ergänzt sie diesen Kurs mit Entlastungen für die Bürger? Diese Frage hat nach Angaben von Beobachtern breiten Raum eingenommen in den bisherigen Beratungen. Der rheinland-pfälzische Ministerpräsident Schnieder etwa hat vorgeschlagen, die Stromsteuer